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3: Ich bin Moritz Einzel. Großer Tag für Kanada bei der Fußball-WM. Das Team des Co-Gastgebers hat sein zweites Gruppenspiel gegen Katar mit 6:0 gewonnen. Mit dem ersten Sieg überhaupt in der kanadischen WM-Geschichte hat das Team beste Chancen auf die K.O.-Runde. Überschattet wurde das Spiel durch eine schwere Verletzung beim Kanadier Ismaël Koné nach einem katarischen Foul. Katar beendete die Partie nach 2 roten Karten zu 9. Zuvor hatte die Schweiz gegen Bosnien-Herzegowina mit 4:1 gewonnen. Tschechien und Südafrika trennten sich 1:1. In diesen Minuten beginnt für den nächsten Gastgeber das zweite Spiel. Mexiko trifft auf Südkorea. In Brüssel ist EU-Gipfel. Dabei geht es heute vor allem um die künftigen Ausgaben der Europäischen Union, aber indirekt auch um die großen Probleme, von der Wirtschaft bis hin zu Krieg und Frieden. Aus Brüssel berichtet Dieter Ebeling.
4: 2.000 Milliarden will die Kommission in den Jahren 2028 bis 2034 ausgeben. Der Streit darum teilt die EU. Die Länder im Nordwesten, also auch Deutschland, wollen erstens weniger ausgeben und zweitens mehr für die Ankurbelung der Industrie und für die Verteidigung. Die Länder im Süden und Osten sagen, ja, die Weltlage hat sich verändert, aber wir brauchen trotzdem viel Geld für Landwirtschaft und Regionalpolitik.
3: Die bevorstehende Hitzewelle ist eine Gefahr für obdachlose Menschen. Davor warnt der Sozialverband VDK. Präsidentin Bentele sagte, extreme Hitze könne genauso tödlich sein wie extreme Kälte. Menschen ohne festen Wohnsitz bräuchten Zugang zu sicheren, gekühlten Unterkünften und zu sauberem, kühlem Wasser. Städtische Trinkbrunnen könnten hier helfen, so Bentele. Die DRK Wasserwacht hat im vergangenen Jahr deutlich mehr Menschen aus Sachsens Seen gerettet. Die Zahl der Einsätze hat sich innerhalb von 2 Jahren mit 1.769 nahezu verdoppelt. 245 Mal mussten die Ehrenamtlichen vor allem Schwimmer und Surfer aus direkten Gefahrenlagen retten. 90% der Badestellen im Freistaat sind unbewacht. Viele Kommunen können sich aus Kostengründen kein Personal leisten, weshalb es dort oft heißt, baden auf

0: eigene Gefahr.
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2: Eine warme Nacht bei 19 bis 17, in den hohen Lagen um die 15 Grad. Der Freitag zeigt sich dann ebenfalls brütend heiß mit bis zu 34 Grad und einem leichten Schauer- und Gewitterrisiko. Das Wochenende kommt ebenfalls hochsommerlich daher, allerdings mit kräftigen Schauern und Gewittern am Samstag, die eventuell auch unwetterartig sein können, bei sehr schwül heißen 23 bis 34 Grad.
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6: Ich bin Moritz Einzel. Sozialverbände fordern angesichts der Hitzewelle mehr Schutz für obdachlose Menschen. Eine Sprecherin des Deutschen Roten Kreuzes sagte der Rheinischen Post, die meisten könnten sich in ihre kühle Wohnung zurückziehen. Das gelte nicht für obdachlose Menschen, die der Sonne ohne Schutz ausgesetzt seien. Städte und Kommunen sollten im Sommer kühle Orte bereitstellen oder öffentliche Trinkbrunnen installieren. Ähnlich äußerte sich die Präsidentin des Sozialverbandes VDK, Bentele. Einen Monat nach dem Start der neuen E-Auto-Förderung hat Umweltminister Schneider eine positive Bilanz gezogen. Dem Redaktionsnetzwerk Deutschland sagte der SPD-Politiker, man habe mehr als 55.000 Anträge mit einer beantragten Fördersumme von rund 240 Millionen Euro. Die meisten Antragsteller wollten vollelektrische Autos fahren. Mehr als die Hälfte habe ein Haushaltseinkommen von maximal 45.000 Euro. Die soziale Staffelung funktioniere also, so Schneider. Die DRK Wasserwacht hat im vergangenen Jahr deutlich mehr Menschen aus Sachsens Seen gerettet. Die Zahl der Einsätze hat sich innerhalb von 2 Jahren mit 1.769 nahezu verdoppelt. 245 Mal mussten die Ehrenamtlichen vor allem Schwimmer und Surfer aus direkten Gefahrenlagen retten. 90% der Badestellen im Freistaat sind unbewacht. Viele Kommunen können sich aus Kostengründen kein Personal leisten, weshalb es dort oft heißt, baden auf eigene Gefahr. Bei der Fußball-WM hat Co-Gastgeber Kanada in seinem zweiten Gruppenspiel ein Torfestival gefeiert, 6:0 gegen Katar. Zuvor hatte auch die Schweiz einen klaren Sieg eingefahren. Die Eidgenossen bezwangen Bosnien-Herzegowina mit 4:1. Mann des Spiels war der eingewechselte Johann Mansambi vom SC Freiburg mit 2 Treffern. Er sagte bei Magenta TV:
7: Ja, natürlich, wenn ich spiele, ich will immer ein Impacter bin. Und auch wenn ich reinkomme, ich will mein Bestes geben, Mannschaft zu helfen. Und ja, heute, ich denke, dass ich gut meine Mannschaft geholfen habe.
6: Schon am frühen Abend trennten sich Tschechien und Südafrika 1:1.
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8: Eine warme Nacht bei 19 bis 17, in den hohen Lagen um die 15 Grad. Der Freitag zeigt sich dann ebenfalls brütend heiß mit

0: zu 34 Grad und einem leichten Schauer- und Gewitterrisiko. Das Wochenende kommt ebenfalls hochsommerlich daher, allerdings mit kräftigen Schauern und Gewittern am Samstag, die eventuell auch unwetterartig sein können, bei sehr schwülheißen 23 bis 34 Grad.
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3: Ich bin Moritz Einzel, guten Morgen. In Brüssel ist EU-Gipfel. Dabei geht es heute vor allem um die künftigen Ausgaben der Europäischen Union, aber indirekt auch um die großen Probleme, von der Wirtschaft bis hin zu Krieg und Frieden. Aus Brüssel berichtet Dieter Ebeling.
4: 2.000 Milliarden will die Kommission in den Jahren 2028 bis 2034 ausgeben. Der Streit darum teilt die EU. Die Länder im Nordwesten, also auch Deutschland, wollen erstens weniger ausgeben und zweitens mehr für die Ankurbelung der Industrie und für die Verteidigung. Die Länder im Süden und Osten sagen, ja, die Weltlage hat sich verändert, aber wir brauchen trotzdem viel Geld für Landwirtschaft und Regionalpolitik.
3: Die Hitzewelle ist eine Gefahr für obdachlose Menschen. Davor warnt der Sozialverband VdK. Präsidentin Bentele sagte dem Redaktionsnetzwerk Deutschland, extreme Hitze könne genauso tödlich sein wie extreme Kälte. Menschen ohne festen Wohnsitz bräuchten Zugang zu sicheren, gekühlten Unterkünften und zu sauberem, kühlem Wasser. Städtische Trinkbrunnen könnten hier helfen, so Bentele. Die DRK Wasserwacht hat im vergangenen Jahr deutlich mehr Menschen aus Sachsens Seen gerettet. Die Zahl der Einsätze hat sich

0: sich innerhalb von 2 Jahren mit 1.769 nahezu verdoppelt. 245 Mal mussten die Ehrenamtlichen vor allem Schwimmer und Surfer aus direkten Gefahrenlagen retten. 90% der Badestellen im Freistaat sind unbewacht. Viele Kommunen können sich aus Kostengründen kein Personal leisten, weshalb es dort oft heißt, baden auf eigene Gefahr. Torfestival für Co-Gastgeber Kanada bei der Fußball-WM. Die Kanadier haben ihr 2. Gruppenspiel gegen Katar mit 6:0 gewonnen. Die Schweizer hatten ja nur Remis gegen Katar gespielt. Ihre 2. Partie gegen Bosnien-Herzegowina gewannen die Eidgenossen jetzt mit 4:1. Doppeltorschütze Johann Mansambi vom SC Freiburg bei Magenta TV.
1: Wir wissen, dass die WM, wir müssen alles geben, was wir gegen Katar gemacht haben. Wir wissen, wir waren nicht so gut. Wir wollten nur besser machen und heute gewinnen.
0: Außerdem trennten sich Tschechien und Südafrika 1:1.
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3: Ja, dann mal einen schönen guten Morgen. Freitag, der 19. Juni. Und es wird auch heute wieder ein schöner Sommertag.
4: Aber hallo, ja. Also richtig schön. Es wird sehr, sehr heiß, Temperaturen teilweise über 30 Grad, sehr viel Sonnenschein, kleines Schauergewitterrisiko ist mit drin, aber im Großen und Ganzen wirklich ein hochsommerlicher Tag. Morgen am Samstag ähnlich, allerdings steigt dann das Gewitterrisiko. Teilweise haben wir es drückend schwülwarm, Morgentemperaturen bis zu 35 Grad, also das schnackelt.
3: Ja. So, auf den Straßen ist es noch relativ ruhig.
4: Ja.
3: Oder? Ist noch nichts.
4: Oh, ist alles entspannt.
3: Alles entspannt. Dann wünschen wir Ihnen eine gute Fahrt. Falls doch schon was sein sollte, rufen Sie gern an. Kostenlos unsere Verkehrshotline. Die 0, 3x800 und die 4.
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0: dann kann es ja losgehen. Ja. Es ist 5:05. Ja, einen schönen guten Morgen.
1: Guten Start.
0: Auf geht's.
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0: Moment mal, Gedanken zum Tag mit Michaela Stahl.
1: Da taucht es wieder auf, dieses Problem. Es raubt uns den Schlaf und wir finden keine Lösung. Und dann sagt uns noch jemand,

0: konzentrier dich doch mal auf was Positives. Denk doch nicht immer so negativ. Es wird schon nicht so schlimm. Du machst dir zu viele Sorgen. In der Bibel spricht Jesus vor allem in der Bergpredigt bei Matthäus über Sorgen. Er versucht zu erklären, dass wir uns nicht um das tägliche Leben sorgen müssen, sondern auf Gott vertrauen, dass wir im Hier und Jetzt leben, dass wir versorgt sind. Das ist natürlich eine große Herausforderung zu glauben, wenn die Rechnungen ins Haus kommen, wir vielleicht mit einer schweren Krankheit zu kämpfen haben und. Diese Probleme verschwinden ja nicht einfach, aber sie sind leichter zu ertragen, wenn wir unsere Sorgen an Gott abgeben. Es geht auch um den Fokus zu ändern, sonst wird das, auf das wir schauen, immer größer und verdrängt die schönen Dinge, die auch noch da sind. Ja, mit Vertrauen und Glauben, da lässt sich schon vieles ertragen. Und mit einem Perspektivwechsel können wir auch Lösungen finden, die wir vielleicht nicht gleich auf dem Schirm hatten. Versuchen Sie es gerne. Ich wünsche Ihnen auf jeden Fall ein entspanntes Wochenende.
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1: Mit Dorit Kreller. Auf dem Platz der Völkerfreundschaft beginnt der Zirkus Krone heute mit dem Aufbau. Deshalb herrscht Parkverbot und zwar bis zum Abbauende am 30. Juni. Die Westsächsische Hochschule lädt heute wieder zur langen Nacht der Technik ein, und zwar im neuen Technikum am Ring. Besucher können von 18 Uhr bis Mitternacht bei über 60 Aktionen Technik hautnah erleben. Vom Racing-Simulator bis zum Roboter-Experiment. Der Eintritt ist frei. Der Sächsische Rechnungshof kritisiert

0: kritisiert die Finanzpolitik des Freistaates. Der Einsatz von Steuergeldern werde noch zu selten ehrlich auf seine Wirkung überprüft. Sachsen habe kein Einnahmeproblem. Nach der Unterzeichnung des Rahmenabkommens zwischen den USA und dem Iran ist die Seeblockade iranischer Häfen aufgehoben worden. Die Streitkräfte würden aber weiter in der Region stationiert bleiben, um die Einhaltung der Vereinbarung zu überwachen.
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3: Es ist wirklich irre, die Zeichen stehen auf Sommer. Es ist schon komplett hell. Es sieht nach einem schönen, heißen Sommertag aus. Und den kriegen wir heute auch. Bis zu 15 Sonnenstunden stehen an. Temperaturen bis zu 34 Grad sind drin. Und außer Sonne gibt's nicht viel. Wir haben ein kleines Schauer- und Gewitterrisiko mit drin. Aber eigentlich soll es heute wirklich sehr, sehr schön werden. Morgen zum Samstag ist es erstmal sehr sonnig. Später kommen dann allerdings Quellwolken rein und am Nachmittag oder am Abend sind dann auch Schauer und Gewitter möglich. Wir schauen zu den Straßen. Achtung, B87 zwischen Markranstädt und Leipzig hat es einen Unfall gegeben. Die Bundesstraße ist dort gesperrt.
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5: Ja, und wie kann ich helfen?
6: Boah, gar nicht. Also, wir sagen jetzt erstmal guten Morgen. Wünschen Ihnen einen schönen Freitag. Es ist jetzt 5 Minuten vor 5:30. Hi.
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0: Ja, schönen guten Morgen. Es ist 6:04. Ich wünsche Ihnen einen guten Start in den Freitag. So, uns hat eine Frage erreicht, ja.
1: Moinsen. So, da hat ja euer André Hart die nächste Frage an Christine Hart vorgegeben. Bei Schlau gemacht um 7:30. Jetzt hat er nämlich gesagt, die Ferien sind noch 2 Wochen und Äppelstückchen. Wo kommt denn diese Redewendung? Ich erwische mich manchmal auch dabei. Wo kommt denn das her? Noch 2 Wochen und Äppelstückchen. Wieso sagt man das immer so? Das wäre doch mal eine Frage.
0: Ja, das finde ich aber auch. Und da kommt jetzt die gute Antwort von unserer guten Christine. Erzähl mal, wieso?
2: Also vielleicht erstmal ganz allgemein. Die Redewendung ist ein sächsischer Ausdruck und Äppelstückchen, das kommt von hier, nur der genaue historische Ursprung konnte sprachwissenschaftlich bisher nicht wirklich konkret geklärt werden. Wahrscheinlich hängt es einfach damit zusammen, dass Äpfel damals ein günstiges, alltägliches Gut waren. Äppelstückchen hatte jeder, da musste man nicht konkret drauf achten. Und daher dann eben die Metapher fürs Kleingeld, fürs Klingelgeld, also die kleinen Centbeträge hinter einer großen Summe, die sind so unbedeutend wie ein paar Äppelstückchen, so sagt man's in Sachsen. Im Hochdeutschen gibt's dafür die Formulierung und ein paar Zerquetschte. Das meint das Gleiche wie ein paar Äppelstückchen.

0: 8 Minuten nach halb sechs.
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1: Ja, wir kommen kurz zum Wetter. Es wird ein schöner, heißer Tag. Bis zu 34 Grad sind drin und es gibt jede Menge Sonne. Wir schauen zu den Straßen. Achtung, B87 zwischen Markranstädt und Leipzig hat es einen Unfall gegeben. Dort ist die Bundesstraße aktuell gesperrt. Und Reifenteile auf der A72 zwischen Zwickau Ost und Hartenstein. Vorsicht!
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1: Ja, jetzt ist es gleich 5:45. Wunderschönen guten Morgen und wir gucken mal kurz zum Fußball.
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3: 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Ja,
1: gucken wir zunächst zu unseren Nachbarn. Da gibt's das große Aufatmen bei der Schweiz. Die Eidgenossen haben das zweite Gruppenspiel bei der WM gestern gewonnen. Und zwar gegen Bosnien-Herzegowina gab es ein 4:1. Das heißt, die Schweizer sind damit auf K.O.-Rundenkurs. So, und diesen Kurs, Jens Umbreit, will morgen auch die deutsche Mannschaft nehmen.
4: Ja, der Countdown läuft für das zweite Gruppenspiel. Heute geht's nach Toronto. Dort steigt morgen die Partie gegen die Elfenbeinküste. Eins ist klar, es wird wieder keine Hitzeschlacht für unsere Jungs werden. Angenehme Temperaturen, leicht über 20 Grad werden in Toronto erwartet. Da wird's bei uns heißer am Samstagabend beim Public Viewing. Manuel Neuer steht dann morgen in der Kiste. Sein 21. WM-Spiel, der ist ja extra wegen seiner besonderen Aura zurück in die Nationalmannschaft geholt worden. Und nach dieser Aura wurde er auch bei der Pressekonferenz gestern befragt.
5: Können Sie uns mal sagen, welche Aura haben Sie genau? Was ist das?
6: Ja, müssen Sie ja sagen, ich bin ja gerade in den Raum gekommen.
4: Hoffentlich haben die Ivora morgen auch Respekt vor Neuers Aura. Nette Geschichte übrigens noch von den Japanern, speziell von den Fans aus Fernost. Die hatten ja viele Sympathien gewonnen, weil sie nach dem 2:2 ihrer Nationalmannschaft gegen die Niederlande im Stadion von Dallas aufgeräumt haben. Mit blauen Mülltüten liefen sie durch die Reihen, sammelten den Abfall ein. Das ging schön viral, aber einer hatte mal wieder was zu meckern. Die japanischen Frauen. Der Vorwurf lautet, die zumeist männlichen Fans würden vor den Kameras im Ausland schön aufräumen, um einen guten Eindruck zu machen, aber sobald sie wieder in Japan sind, packen sie im Haushalt nicht mehr mit an. Der Slogan bei vielen Posts lautete deshalb, please do it at home. Wenn ihr mich jetzt bitte mal entschuldigt, ich suche jetzt mal hier bei uns die Mülltüten.
1: Sehr gut, Dankeschön, Jens Umbreit.
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5: Mit Dorit Kreller. Guten Morgen. Der Zirkus Krone ist auf dem Weg nach Zwickau. Die erste Vorstellung wird er am kommenden Mittwoch geben. Heute beginnt der Aufbau. Deshalb ist der Platz der Völkerfreundschaft gesperrt. Die Parkplätze entfallen also. Das Zirkusgastspiel endet am 28. Juni. Nach dem Abbau kann ab dem 1. Juli wieder geparkt werden. Die Westsächsische Hochschule lädt heute wieder zur langen Nacht der Technik ein. Und zwar im neuen Technikum am Ring, das damit erstmals für die Öffentlichkeit zugänglich ist. Frederik Seifert berichtet.
6: Besucher können von 18 Uhr bis Mitternacht bei über 60 Aktionen Technik hautnah erleben. Vom Racing-Simulator bis zum Roboter-Experiment. Der Eintritt ist frei. Ab 22 Uhr gibt es eine Aftershow-Party im Studentenclub Tivoli. Alle Informationen finden Sie unter techniknacht-zwickau.de.
5: Der Sächsische Rechnungshof kritisiert die Finanzpolitik des Freistaates. Der Einsatz von Steuergeldern werde noch zu selten ehrlich auf seine Wirkung überprüft, so Behördenchef Jens Michel bei der Vorstellung des ersten Teils des Jahresberichts. Sachsen habe kein Einnahmeproblem. Man müsse wieder lernen, Schwerpunkte zu setzen. Nicht jedes neue Projekt sei wirklich notwendig. Nach der Unterzeichnung des Rahmenabkommens zwischen den USA und dem Iran ist die US-Seeblockade iranischer Häfen aufgehoben worden. Das hat das US-Militär mitgeteilt. Die Streitkräfte würden aber weiter in der Region stationiert bleiben, um die Einhaltung der Vereinbarung zu überwachen. Bei der Fußball-Weltmeisterschaft hat Co-Gastgeber Mexiko als erstes Team die K.O.-Runde erreicht. Nach einem 1:0 Erfolg gegen Südkorea stehen die Mexikaner als Gruppensieger im 16. Finale. Zuvor hatte Kanada gegen Katar 6:0 gewonnen und die Schweiz besiegte Bosnien-Herzegowina 4:1. Außerdem trennten sich Tschechien und Südafrika 1:1.
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8: Ja, willkommen zum Wetter. Und wenn Sie den Hochsommer mögen, dann wird das heute Ihr Tag. Bis zu 34 Grad sind drin. Es gibt jede Menge.

0: Menge Sonnenschein, bis zu 15 Sonnenstunden und ja, klitzekleines Schauer- und Gewitterrisiko ist mit dabei, aber wahrscheinlich werden wir heute einfach schön durch den Tag kommen. Morgen sieht es ein bisschen anders aus, es geht auch sehr schön los, aber dann wird es wirklich drückend schwül warm und dann sind auch Gewitter möglich. Wir schauen zu den Straßen. Achtung, B87 zwischen Markranstädt und Leipzig hat es einen Unfall gegeben und wir haben Reifenteile auf der Autobahn. Bitte besonders aufpassen auf der A72, Plauen Richtung Chemnitz zwischen Zwickau Ost und Hartenstein. Reifenteile, Vorsicht.
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4: Hallo.
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5: Yeah! Wir müssten hier jetzt mal einen richtigen Bang machen hier. Wir müssen mal ein bisschen Aufregung schaffen.
6: Ja. Jetzt wollen wir erstmal noch ein bisschen entspannt. Wünschen Ihnen einen fantastischen Start in diesen herrlichen Freitag, 19. Juni, jetzt 6:06. Guten Morgen.
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0: Drei Minuten nach sechs jetzt.
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2: Ja, und für die Zwickauer Zweitliga-Wasserballer steht am Sonntag in Potsdam das letzte Saisonspiel an und ein besonderer Abschied. Das ist das letzte Spiel unter der Leitung von Trainerlegende Jörg Wüstner. Danach übernimmt Paul Teichler das Amt, über den Jörg Wüstner sagt, mit seiner etwas anderen Art des Trainings und der taktischen Ausrichtung der Mannschaft sollte sie sich weiterentwickeln. Freuen wir uns drauf und danke, Jörg Wüstner. Wir schicken liebe Grüße und einen schönen Freitag heute.
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0: finde das so faszinierend. Ja, es sind Menschen unterwegs, auch heute wieder, auch heute Morgen wieder. Und zwar eigentlich schon seit dem ganz frühen Morgen, also seit um 3, 3:30. Die haben eine Mission, nämlich Rehkitze retten. Das ist toll.
1: Das ist toll, das machen sie so mit Drohnen.
0: Ja,
1: ne?
0: Ja,
1: die Rehkitzretter fliegen dann mit den Drohnen über die Felder. Also mit so, ich glaube, über Wärme funktioniert das. Weil die kleinen Rehkitze werden ja von den Ricken, also von den Rehmüttern, werden da irgendwo abgelegt. Und
0: im
1: dann
0: hohen Gras
1: im
0: oft.
1: Hohen Gras,
0: ja, oder
1: genau.
0: In Feldern.
1: Ja, und so. Die kleinen ducken sich, also die haben noch keinen Fluchtreflex, sondern die ducken sich einfach runter und bleiben halt einfach liegen. Und wenn der Bauer dann da drüber fahren würde mit seinem Mähdrescher, dann würde natürlich das kleine Kitz kaputt gehen. Und deshalb sind diese Kitzretter unterwegs. Überfliegen mit Drohnen die Felder, sehen dann, wo die kleinen Kitze liegen, fassen die an, mit Handschuhen natürlich, setzen die in so kleine Katzenboxen, also in so Boxen eben, tragen die an den Rand, dann kann der Bauer mähen und der Landwirt und wenn die fertig sind, schwupps, werden die Kleinen dann wieder hingesetzt und dann kommen die Rehmuttis wieder und alle sind happy.
0: Christine weiß Bescheid.
1: Ja.
0: Ja, sagst du jetzt. Und das sind ganz tolle Menschen hier. Guck mal, der Stefan hat gerade auch nochmal Bilder geschickt. Ja, also mal liebe Grüße an die Rehkitzrettung am Großen Stein e.V. Da machen ganz, ganz viele Menschen mit, ganz viele engagierte Menschen. Das alles natürlich ehrenamtlich. Ja. Also ihr seid spektakulär. Toll. Und wenn es dann noch so niedlich ist.
1: Ich bin ja nur so niedlich. Ja, der kleine Bambi mit den Großklopfschrauben.
0: Also ja. Ganz, ganz toll. Du machst natürlich bei diesem Wetter auch ein bisschen Spaß, draußen unterwegs zu sein.
2: Bei der Kitze, ne?
0: Bei der Kitze, ja. Ja, es wird eine Kitzewelle, die jetzt auf uns zukommt in den nächsten 2, 3 Tagen. Ja, erstmal guten Morgen allerseits. Wir sind fast alle da, die Christine.
1: Ja, anwesend.
0: Die Miri hat Haushaltstag. Nein, die ist bei der Mama an der Ostsee. Also mal schöne Grüße, da ist auch sehr schönes Wetter. Der Tim ist da.
2: Hallo.
0: Und der Joschi immer noch im Babyurlaub. Aber Joschi kommt nächste Woche wieder.
1: Montag, genau, Montag ist er wieder da.
0: Hat ja praktisch gemeinsam mit seiner Jule auch ein kleines Kitz abgelegt.
2: Ja.
0: Und da müssen sie sich jetzt erstmal drum kümmern. Naja.
2: Naja. Das ist das
0: ja,
2: man sagt ja auch, wie geht's den Kids? Ne?
0: Genau so ist es. Ja. Und so hängt alles mit allem zusammen. Wir kommen jetzt zur Kaffeefrage. Und das bei einem Stand von
1: 30 zu 30. Oha. Gleichstand.

0: Es ist unentschieden und ich heute ohne Jokerin Miri. Tim, was hast du?
1: Ja, Sommerhitze draußen und auch, wo wir gerade beim Thema waren, auch in der Tierwelt gibt es viele Hitzeüberlebenskünstler. Wie schützt sich zum Beispiel das afrikanische Flusspferd vor der Extremhitze und der brennenden Sonne, wenn es sich außerhalb des Wassers aufhält? A. Es legt sich große Blätter, Gräser und Schlamm auf Rücken und Kopf. B. Es schwitzt ein eigenes Sonnenschutzsekret aus. Oder C. Es legt sich rücklings alle Viere von sich gestreckt in den Schatten der Bäume.
0: Auf dem Rücken. Das Flusspferd. Das Hippo.
1: Ja.
0: Das Happy Hippo. Ja. Okay, also C schließen wir wahrscheinlich aus. Aber ich bitteschön, Christine, lass dir den Vortritt.
2: Nee, es ist ja Gleichstand. Können ja.
0: Keine Ahnung.
2: Wie soll sich denn das Hippo auf welche Blätter?
0: Ja, auf dem Rücken drehen, das ist ja komisch, oder? Nee, ich habe noch nie einen Hippo auf dem Rücken liegen sehen.
2: Warte.
0: Okay.
2: Ich würde die Blätter und den Schlamm nehmen.
0: Blätter und Schlamm. Die machen ja ganz tolle Geräusche. Habt ihr das mal gehört? So ein Hippo nachts so? Also, ich weiß nicht, ob die das tagsüber auch machen. Macht mir so.
2: Das ist
0: so. Und die werden immer schnell fangen langsam an so.
2: Die machen das ganz laut
0: und wenn man dann dort in so einem Camp ist, dort irgendwo.
1: Das war ein Motorrad an der Ampel.
0: Nein, wenn man dann, das ist total verängstigend. Wenn man dann dort in so einem Camp sitzt in Ostafrika irgendwo und die Hippos dann so hört, dann denkt man, boah, was ist denn da los? Naja, dann zerreißt es die Stille. Okay, was nimmst du, Christine?
2: Das war jetzt aber nicht die Frage.
0: Nee, das war nicht die Stille. Nee,
2: also ich nehme das mit den Blättern und dem Schlamm.
0: Mit den Blättern, dann nehme ich das andere. Dann nehme ich das mit dem Sekret, mit dem Sonnenschutzsekret, das sie
1: okay. Bilden. Und das afrikanische Flusspferd schützt sich vor sengender Sonne und vor der Hitze, wenn es außerhalb des Wassers ist, durch das Ausschwitzen eines eigenen Sonnenschutzsekretes. Punkt.
2: Für wen? Sowas?
0: Wusste das ist Team André.
1: Ja, ist sogar ein UV-Blocker mit drin. Mhm. Tatsächlich eine natürliche Sonnencreme. Wird auch gerade erforscht irgendwie, dass man das vielleicht auch auf menschliche Haut anwenden könnte, weil das ja ganz natürlich ist alles.
2: Riecht halt ein bisschen nach Flusspferd.
1: Ja, wird auch Blutschweiß genannt, weil das so ein bisschen rötlich schimmert. Hat aber mit Blut gar nichts zu tun. Das kommt nur durch die Reflexion, dass es so aussieht.
0: Alles klar. Also, deswegen unsere Empfehlung, machen Sie es heute bitte wie das Hippo. Schön einschmieren, schön eincremen, weil es wird ein sonniger, es wird ein heißer Tag. Jetzt gibt es erstmal ein heißes Käffchen, gekocht von Christine. Und ich liege vorne wieder, ja?
2: Ja.
0: Wie steht's?
2: 31-30.
0: Sehr gut. Okay, also, schönen guten Morgen allerseits und einen guten Start in den Freitag.

0: So, es ist 11:07. Wunderschönen guten Morgen an diesem 19. Juni. Neue Regeln für den Onlinehandel. Ab heute müssen Unternehmen bzw. Onlinehändler auf ihrer Seite einen Widerrufsbutton anbieten. Und zwar gut sichtbar. Das soll ermöglichen, Verträge oder eben Einkäufe im Internet leichter zu widerrufen. Was heute sonst noch wichtig ist und wichtig wird, das erfahren Sie auch gleich bei uns in den Nachrichten.
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5: Mit Dorit Kreller. So lange nach der Technik lädt heute wieder die Westsächsische Hochschule ein, und zwar ab 18 Uhr. Ort des Geschehens ist das neue Technikum am Ring. Merane lädt von heute an zu seinem dreitägigen Parkfest ein. Es findet zum 52. Mal statt. Besucher erwartet im Wilhelm-Wunderlich-Park viel Musik, Tanz und Sport. Das gesamte Programm finden Sie unter merathon.com. Die Flughäfen Leipzig und Dresden werden auch in den kommenden Jahren Verluste machen. Das geht aus dem Jahresbericht der Mitteldeutschen Flughafen AG hervor. Demnach sind bis 2030 weitere 168 Millionen an Unterstützung nötig. In Brüssel ist EU-Gipfel. Dabei geht es heute vor allem um die künftigen Ausgaben der Europäischen Union. Aber indirekt auch um die großen Probleme, von der Wirtschaft bis hin zu Krieg und Frieden.
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6: Studio Jens Umbreit, schönen guten Morgen. Die Schweiz hat bei der Fußball-Weltmeisterschaft im zweiten Gruppenspiel überzeugt. Die Eidgenossen gewannen gegen Bosnien-Herzegowina.

0: Herzegowina mit 4:1. Mann des Spiels war der eingewechselte Freiburger Joan Mansambi mit 2 Toren. Nach dem enttäuschenden Unentschieden zum Auftakt gegen Katar ein Befreiungsschlag für die Schweizer. Tschechien hat dagegen erneut enttäuscht. Die kamen gegen Südafrika durch einen umstrittenen Handelfmeter in der Schlussphase nicht über eine 1:1 hinaus. Und Manuel Neuer wird seine Nationalmannschaftskarriere nach der WM voraussichtlich beenden. Der 40-Jährige erklärte, dass dieses Turnier wohl sein letztes im DFB-Trikot sein wird. Nach seinem Rücktritt 2024 hatte ihn ja Bundestrainer Julian Nagelsmann für die WM noch einmal zurückgeholt.
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3: Ja, willkommen zum Wetter. Und wenn Sie den Hochsommer mögen, dann wird das heute Ihr Tag. Bis zu 34 Grad sind drin. Es gibt jede Menge Sonnenschein, bis zu 15 Sonnenstunden. Und ja, klitzekleines Schauer- und Gewitterrisiko ist mit dabei. Aber wahrscheinlich werden wir heute einfach schön durch den Tag kommen. Morgen sieht es ein bisschen anders aus. Es geht auch sehr schön los, aber dann wird es wirklich drückend schwül. Warm und dann sind auch Gewitter möglich. Wir schauen zu den Straßen. Achtung, B87 zwischen Markranstädt und Leipzig hat es einen Unfall gegeben. Und wir haben Reifenteile auf der Autobahn. Bitte besonders aufpassen auf der A72, Plauen Richtung Chemnitz zwischen Zwickau Ost und Hartenstein. Reifenteile, Vorsicht!
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6: Das wir jetzt. Christian Wulff, der heute Geburtstag hat, die Älteren erinnern sich, der war mal Bundespräsident für, ich glaube, 1,5 Jahre oder so und musste dann, oder zurücktreten, was heißt musste, ist zurückgetreten, ja, wegen einer ganz, ganz, ja, schlimmen Medienkampagne, kann man schon so sagen. Naja, allen Geburtstagskindern heute mal Happy Birthday am 19. Juni. Mhm. Und was machen wir jetzt noch? Schönes, wir machen
7: was Guten mal. Morgen sagen.
6: Also wir gehen es ein bisschen ruhiger an heute, ja. Bei der Hitze.
7: Nö, das ist doch gefährlich, wenn es zu so heiß wird.
6: Jetzt ist die schönste Zeit des Tages.
7: Jetzt ist auch in einem Alter, wo man ein bisschen aufpassen muss.
6: Morgen hat er gesagt.
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0: Sommer. Da nutzen wir gleich mal den Schwung. Um 7:03 und gucken kurz nach draußen.
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3: Ja, wir kommen kurz zum Wetter. Es wird ein schöner, heißer Tag. Bis zu 34 Grad sind drin und es gibt jede Menge Sonne. Wir schauen zu den Straßen. Achtung, B87 zwischen Markranstädt und Leipzig hat es

0: Unfall gegeben. Dort ist die Bundesstraße aktuell gesperrt und Reifenteile auf der A72 zwischen Zwickau Ost und Hartenstein. Vorsicht!
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0: Ist das schön?
1: Das ist toll.
0: Ach, Mensch, herrlich. Ein traumhafter Sommermorgen. Ein herrlicher Tag beginnt. Freitag, 19. Juni. Alle noch ein bisschen verpennt hier. Aber bei Micha geht's, oder? Unserem Chefmeteorologen Micha Klein, du hast jetzt eine Leitung.
1: Bisschen zerstört bin ich auch noch. Aber
0: ja, es fällt so schwer, bei diesem schönen Wetter zeitig ins Bett zu gehen. So als Morgenansager ist das eine echte Herausforderung. Hab gestern noch lange mit den Nachbarn gesessen, mit der Martina und dem Konrad. Ja, Grüße gehen raus.
1: Ja, wo habt ihr gesessen? Beim Schiedsmann?
0: Nee,
1: oder?
0: Einfach im Garten das war schön und noch Weinchen getrunken, Bierchen. Und dann wurde es eben spät. Dann war es eben irgendwann 23:30.
1: Ach, das ist aber herrlich. Man denn da, wie man die Hecke schneidet oder was habt ihr denn da zu reden?
0: Nee, über Gott und die Welt.
1: Geht doch mal ins Bett, Mensch.
0: So, und ganz früh, Micha, da kommen wir jetzt mal aufs Wetter zu sprechen. Ganz früh waren heute auch schon, wir hatten das Thema vorhin schon, die Rehkitz-Retter unterwegs, die wirklich einen tollen Job machen, ehrenamtlich. In ganz vielen Ecken Sachsens sind die unterwegs, aber eben zum Beispiel auch in der Oberlausitz, also die Rehkitz-Rettung am Großen Stein e.V. Tolle Leute, wir haben ein paar Fotos bekommen heute Morgen, die eben gucken, dass die Rehkitze, die da im hohen Gras abgelegt werden von ihren Rehmutis, dass die, bevor da gemäht wird, gerettet werden. Das ist ein toller Job, den die machen. Und ich erwähne das deshalb, Micha, weil der Tim hatte dann vorhin rausgehauen, unser Produzent, es ist ja auch eine regelrechte Kitzewelle, die da jetzt auf uns zukommt.
1: Ja. Oh, Tim, danke, dafür brauchen wir dich. Ja, das ist tatsächlich richtig. Aber rekapitulieren wir mal dieses heiße Wetter. Die gehen Hirsch hinaus, die Temperaturen. Also wirklich, wenn Tim uns herausfordert. Aber so gut sind wir.
0: So gut, da kommen wir nicht ran.
1: Da kommen wir wirklich nicht ran. Also, was wollten wir wissen?
0: Wetter, ja, Hitze.
1: Hitze, tatsächlich. Hitze. Wir kommen aus einer warmen Nacht. Das war vielerorts noch knapp unter 20 Grad, aber mitten in der Stadt ist es dann teilweise auch schon mal bei 20 Grad geblieben. Also eine tropische Nacht dann an einigen Stellen schon mal. Und es geht heute richtig hoch hinaus. Über 33, 34 Grad sind möglich. Das kann stellenweise ein bisschen mehr noch werden. Es ist dann auch eine drückende Hitze aufgrund der Luftfeuchtigkeit. Also es fühlt sich noch wärmer an. Und dann beginnt es auch so langsam, dass die Wolken am Himmel mehr aufquellen und

0: dadurch dann auch schon mal irgendwo ein Wärmegewitter entstehen kann. Das wird heute Nachmittag so ganz punktuell passieren können, ist nicht verbreitet, es bekommen also nicht alle was davon ab und nicht so allzu viele, aber da, wo es passiert, da kann es natürlich dann auch wieder ein bisschen stärker sein.
1: Okay, das Wochenende bleibt auch hochsommerlich, aber eben genau, auch mit einer gewissen Gewittergefahr, ja?
0: Ja, und die ist morgen deutlich größer. Ah. Also morgen wird es schon relativ früh am Vormittag mehr Quellwolken geben. Ah. Zum anderen wird es in der Nacht sich nicht, ja, das heißt, so gut abkühlen. Die Nacht war ja schon, die vergangenen, schon relativ warm. In der kommenden Nacht wird es noch wärmer bleiben. Das wird also verbreitet eine tropische Nacht mit über 20 Grad sein. Blöd zum Abkühlen lassen, blöd zum Schlafen und ja, als Vorlage für den Rest des Tages auch blöd, weil es wird nochmal heiß mit über 33, 34 Grad. Und da sind dann wegen der Feuchtigkeit schon häufiger, eben wie gesagt, am Vormittag Quellwolken da und die werden sich dann schneller zu Gewitterwolken entwickeln. Deswegen morgen Nachmittag kann das häufiger passieren und auch in den Abend hinein, wo ja auch viele Public Viewings geplant sind. Man muss es halt einfach ein bisschen lokal gucken, weil das ist auch nicht wieder überall. Aber dann morgen ist schon ein gewisses Unwetterpotenzial mit dabei, wenn sich was bildet.
1: Okay, also Sommer auf der ganzen Linie mit allem, was dazugehört. Und ja, bei uns gehört jetzt erstmal ein Käffchen dazu, oder?
0: Das finde ich super.
1: Das kommt, das machen wir zum Wachwerden. Micha, bis gleich. Bis gleich.

0: 12 Minuten vor 7. Einen schönen guten Morgen. Freitag. Und Mexiko hat als erstes Team bei der WM die K.O.-Runde erreicht. Zweiter Sieg im zweiten Spiel, gestern 1:0 gewonnen gegen Südkorea. Was heute sonst noch wichtig ist und wichtig wird, das erfahren Sie gleich bei uns in den Nachrichten.
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0: 19 Uhr.
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8: Mit Dorit Kriller. Guten Morgen. Die Westsächsische Hochschule lädt heute wieder zur langen Nacht der Technik ein. Und zwar im neuen Technikum am Ring, das damit erstmals für die Öffentlichkeit zugänglich ist. Friederik Seifert berichtet.
9: Besucher können von 18 Uhr bis Mitternacht bei über 60 Aktionen Technik hautnah erleben. Vom Racing-Simulator bis zum Roboter-Experiment. Der Eintritt ist frei. Ab 22 Uhr gibt es eine Aftershow-Party im Studentenclub Tivoli. Alle Informationen finden Sie unter techniknacht-zwickau.de.
8: Merane feiert sein Parkfest. Von heute an bis Sonntag verwandelt sich der Wilhelm-Wunderlich-Park in eine große Festmeile. Der Startschuss fällt am Abend mit der Band Music Train. Morgen spielen echt stark und die Besucher können beim Public Viewing das WM-Spiel Deutschland gegen Elfenbeinküste anschauen. Am Sonntag fällt dann der Startschuss für den Marathon. Der Nachmittag gehört den Vereinen. Die Flughäfen Leipzig und Dresden werden auch in den kommenden Jahren Verluste machen. Das geht aus dem aktuellen Jahresbericht der Mitteldeutschen Flughafen AG hervor. Demnach sind bis 2030 weitere 168 Millionen an Unterstützung nötig. Das meiste kommt vom Freistaat Sachsen als Hauptgesellschafter. Die Grünen kritisieren, dass das Finanzministerium keine klare Strategie für die beiden Airports habe. In Brüssel ist EU-Gipfel. Dabei geht es heute vor allem um die künftigen Aufgaben der Europäischen Union, aber indirekt auch um die großen Probleme. Von Wirtschaftsfragen bis hin zu Entscheidungen über Krieg und Frieden. Bei der Fußball-WM hat Co-Gastgeber Kanada in seinem zweiten Gruppenspiel ein Torfestival gefeiert. 6:0 gegen Katar. Zuvor hatte auch die Schweiz einen klaren Sieg eingefahren. Die Eidgenossen bezwangen Bosnien-Herzegowina mit 4:1. Schon am frühen Abend trennten sich Tschechien und Südafrika unentschieden 1:1.
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2: Viel Sonnenschein für Zwickau, Stadt und Land heute. Bis zu 32 Grad bekommen wir heute. Vereinzelt kann es mal schauern oder auch gewittern. Morgen dann bis zu 31 Grad. Am Nachmittag zum Teil kräftige Schauer und Gewitter. Auch am Sonntag kann es schauern und gewittern, wird wieder heiß bis zu 29 Grad. Vorsicht, wenn Sie auf der A4 Chemnitz in Richtung Erfurt unterwegs sind. Ein totes Reh an der Abfahrt Ronneburg auf der Fahrbahn. Ansonsten noch keine größeren Probleme bei uns im Berufsverkehr. Blitze auch noch keine gemeldet. Wenn Sie aber was sehen, dann wäre es echt nett, wenn Sie es uns melden, damit wir dann Bescheid sagen können. Das ist die kostenlose Nummer zum Anrufen 03x800 und die 4. Dankeschön.
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4: Hallo.
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5: Ach, schön.
6: Es ist nicht Montag und ich hatte meine absolut notwendigen 19 Stunden Schlaf.
5: Ach, schön. Es ist Freitag und wir wünschen einen sonnigen Start in diesen 19. Juni.
4: Und gleich gibt's was zu feiern. Und zwar 30 Jahre Plon und die haben jetzt...
5: Du meinst
4: jetzt
5: den Freizeitpark?
4: Ja, jetzt hast du meinen schönen...
5: Ach, entschuldige, können wir das rausschneiden, bitte hier Technik schneiden?
4: Ich bin so vorbereitet.
5: Okay,
4: also jetzt, Achtung,
5: ja.
4: 30 Jahre Plon.
5: Aha.
4: Und die haben eine neue Attraktion.
5: Ach so, weil das sich reimt so ein bisschen.
4: 30 Jahre Plon mit einer neuen Attraktion wird das
5: Ja, schön. Toll, okay. Wirklich super. Ja.
4: Also die Attraktion, die ist aber wirklich toll. Und zwar eine Wasserachterbahn. Aha. Weltweit einmalig. Heute ab 14 Uhr, glaube ich, geht das Ding in Betrieb. Aha. Und was das alles kann und wie das alles funktioniert, reden wir gleich mal drüber. Ja. Ist wirklich toll.
5: Plon hat eine neue Attraktion. Bitte laufen Sie nicht davon.
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0: Da sieht es auch ganz gut aus, auf Sylt, habe ich gerade gesehen. So um die 20 Grad, nicht ganz so heiß wie bei uns.
1: Okay, ich war noch nie auf Sylt.
0: Ich war auch vor 100 Jahren war ich mal da.
1: Und das ist das wirklich so schickimicki?
0: Einmal in meinem Leben an der Nordsee, in St. Peter-Ording, und von dort aus ging es dann auch mal nach Sylt.
1: Ist es da wirklich so versnobbt, wie ich mir das jetzt vielleicht vorstelle?
0: Nee, ist mir jetzt, aber das also. Ist bei mir wirklich lange her. Also da war ich vor 20 Jahren, da war ich noch Kind. Damals. Da war ich noch Kleinkind.
1: Da sind schon.

0: gab es das früher schon. Deswegen kann ich gar nicht mitreden. Ich weiß es nicht mehr. Ich glaube, so. Da hat sich viel verändert. So, wir müssen doch nicht nach Sylt. Um Gottes Willen, in Sachsen ist es doch so schön und in Sachsen ist auch schwer was los. In Sachsen wird auch richtig gefeiert. Es gibt nämlich ein Jubiläum.
1: Genau, und zwar 30 Jahre Freizeitpark Plon. Ja. Und da gibt es was ganz Neues, und zwar eine neue Wasserachterbahn. Donnerwind heißt sie. 14 Uhr startet die heute offiziell zur Jungfernfahrt. Katja Martin ist die Marketingchefin vom Freizeitpark Plon. Was macht denn diese neue Wasserachterbahn aus?
2: Ja, also wir haben wirklich gesagt, zum 30-jährigen Jubiläum müssen wir wirklich einen raushauen. Da wollen wir wirklich was Tolles bringen, um uns selbst eine Freude zu machen, aber vor allem unseren Gästen. Und da haben wir was gesucht, was es so in dieser Form noch nicht gibt, wirklich auf der ganzen Welt noch nicht. Also das Wort Weltneuheit ist in dem Sinne nicht übertrieben. Es ist in meinen Augen die perfekte Kombination aus Achterbahn und Wasserbahn. Das heißt, man spielt mit den Elementen. Es ist nicht das klassische, ich fahre einen Hill hoch, dann geht es schnell nach unten, was man von Achterbahn kennt, sondern wir haben hier eine ganz raffinierte Launch-Katapulttechnik angewandt. Das ist ein ganz besonderes Fahrgefühl. Ganz soft, dann wird man wieder abgeschossen. Also ich finde, das hat eigentlich alle Vorteile einer Achterbahn und einer Wasserbahn in sich vereint. Und die ist einfach toll.
0: Toll. Und ihr habt das wirklich nirgendwo abgeguckt? Das ist echt eine Neuheit, ja, eine Weltneuheit.
2: Es gibt Wasserbahn, es gibt Achterbahn, es gibt Teile daraus. Aber diese Interaktion mit dem Wasser, diese Abschusstechnik, gibt es guten Gewissens weder in Amerika, die da wirklich federführend sind, noch in Asien. Das sind wir die allerersten hier in Sachsen bei uns.
1: Okay, toll. Du hast gerade schon mal angetippt, die Technik ist was ganz Besonderes. Man wird am Anfang wie mit so einem Katapult quasi losgeschossen.
2: Ja, also normalerweise wird ja die Geschwindigkeit durch einen Höhenunterschied erzeugt. Und hier ist es wirklich so, dass man am Anfang so einen Push bekommt. Das ist so ein bisschen wie wenn man im Rennauto ganz schnell von 0 auf 100 beschleunigt. Aber es ist nicht unangenehm. Also es ist wirklich ein softer Abschuss. Dann wird sehr raffiniert gearbeitet mit allem, was eine Achterbahn zu bieten hat. Mit engen Kurven, mit Dips, mit Splashes. Man taucht ins Wasser ein. Was ich besonders spannend finde, ist auch so eine High-Five-Area. Das heißt, dort begegnet man sich sehr nah mit der anderen Bahn, kann sich eigentlich fast abklatschen, wenn man sich traut, die Hände hochzureißen. Und das ist so eine ganz besondere Technik, die ist leise, die ist elegant, aber die sorgt trotzdem für ordentlich Speed und Spaß.
0: Dips und Splashes und abgeschossen.
1: Kannst
0: du mal
1: ausprobieren.
0: Das machen wir.
1: Ja. Also, im Freizeitpark Plon gibt es ab heute die neue Wasserachterbahn Donnerwind. 14 Uhr geht sie offiziell in Betrieb. Vielleicht wollen Sie ja am Wochenende gleich mal vorbeischauen, das Wetter passt ja. Und morgen, kleiner Tipp, morgen früh um 9 haben wir Familientickets für den Freizeitpark Plon.
0: Das sind wir wieder hier. Also.
1: Ja, na klar.
0: Bis dahin sind die Tickets hier und dann hauen wir die morgen raus für Sie. Ja? Also unbedingt wieder einschalten. Jetzt erstmal einen schönen Freitagmorgen. Es ist 7:07.
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0: Kennst du das hier mit Ahai und so? Und jetzt links und rechts und nochmal rumhüpfen jetzt und so weiter. Das ist der Sommer. Und ja, da passt ja jetzt auch sehr, sehr schön unser Chefmeteorologe Michael Klein dazu. Der Mann, den wir dem Sommer zu verdanken haben. Den, das, die.
1: Das ist zu heiß.
0: Micha, wir brauchen hitzefrei. Wollen wir das mal beantragen?
1: Meinst du, es gibt irgendjemand, der Mitleid hat und sagt, lass es sein?
0: Das entscheidet der Direktor. Ich wollte dich jetzt eigentlich als Direktor, also als Schuldirektor, als Schulleiter vorstellen. Sagt man noch Direktor? Nee, Schuldirektor war früher, jetzt ist es Schulleiter oder Schulleiter.
1: Ja.
0: Oder? Ja. Also das ist individuell, aber verdient hätten es die Kids heute definitiv, denn es wird ein heißer Tag, Micha.
1: Genau, ja, und da spielt ja nicht nur die Temperatur, die man da irgendwo auf dem Thermometer abliest, ich kann auch nicht mehr, es ist wirklich warm. Also auf dem Thermometer abliest nicht nur diese Temperatur, diese eine Zahl spielt da eine Rolle, sondern eben auch die Luftfeuchtigkeit, weil dann der Körper doch mehr leidet, weil er eben die Temperatur selbst nicht mehr so regulieren kann und anfängt zu schwitzen, und das ist dann eben diese Schwüle, die wir im Moment haben.
0: Entschuldige, Micha. Mir wird gerade was referiert. Also sorry, auch für Sie am Radio war jetzt ein bisschen laut. Aber wir können trotzdem weitermachen. Nee, ich glaube,

0: die Klimaanlage, die hat gerade irgendwie ein bisschen Dücke. Ja, aber jetzt geht's wieder. Jetzt geht's wieder. Jetzt haben wir alles wieder im Griff.
1: Ach, das ist ja schön.
0: Ja.
1: Es gibt zwei Punkte, die euch unterscheiden von der Deutschen Bahn. Ihr kommt relativ pünktlich immer in den Bahnhof der Nachrichten rein.
0: Ja.
1: Und die Klimaanlage wird tatsächlich repariert während des Sommers.
0: Genau so ist es. Ja.
1: Das ist schön.
0: Ah, okay, Entschuldigung, also, ich hatte dich unterbrochen. Ja.
1: Ja, heiß, schwüle, sagte ich gerade. Also es ist auch jetzt heute wieder ein schwüler, drückender Tag, eben wegen der hohen Luftfeuchtigkeit. Das macht es unangenehmer. Die gemessenen Temperaturen, die werden so bis zu 33, 34 Grad meistens erreichen am Nachmittag. Und es sieht so aus, dass wir heute ganz vereinzelt vielleicht schon mal ein Wärmegewitter haben können. Das wird sehr punktuell, wenn überhaupt, entstehen. Also für viele in Sachsen einfach ein trockener, heißer Sommertag. Für Einzelne kann es dann das kräftige Gewitter vielleicht auch mal geben.
0: Okay, Micha. Und bleibt ja dann auch erstmal so, also Abkühlung erstmal nicht in Sicht?
1: Nee, erstmal nicht. Es bleibt ein heißes Wochenende und wahrscheinlich geht's auch noch in die neue Woche hinein so weiter. Aktuell vielleicht vom Trend her nicht ganz so heiß, Montag, Dienstag, aber immer noch so 30, 31 Grad ungefähr. Und erst ab Donnerstag kommt dann die kühlere Luft. Ist aber noch nicht sicher. Gestern sah es zeitweise auch so aus, dass am Montag es schon frischer werden würde. Also insofern, da können wir noch nicht wirklich gesichert was zu sagen. Aber fürs Wochenende sieht es so aus, dass vor allem morgen der Samstag heftige Gewitter und Schauer nachmittags und abends bringen kann. Vielleicht auch unwetterartig, auch wieder nicht überall, aber stellenweise. Und der Sonntag, der bleibt auch, wie gesagt, ziemlich heiß.
0: Okay, ja, darauf jetzt noch eins.
1: Häffchen!
0: Lass.

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11: Mit Dorit Kreller. Auf dem Platz der Völkerfreundschaft beginnt der Zirkus Krone heute mit dem Aufbau. Deshalb herrscht Parkverbot und zwar bis zum Abbauende am 30. Juni. Zwickau feiert ab heute 3 Tage lang Summer Swing bei Schumann. Auf dem Hauptmarkt treten heute die Jazz-Ikonen Uschi Brüning und das Günther-Fischer-Quartett auf. Die Sängerin wurde vor etwa 60 Jahren am Robert-Schumann-Konservatorium in Zwickau abgelehnt. Der Sächsische Rechnungshof kritisiert die Finanzpolitik des Freistaates. Der Einsatz von Steuergeldern werde noch zu selten ehrlich auf seine Wirkung überprüft. Sachsen habe kein Einnahmeproblem. Nach der Unterzeichnung des Rahmenabkommens zwischen den USA und dem Iran ist die Seeblockade iranischer Häfen aufgehoben worden. Die Streitkräfte würden aber weiter in der Region stationiert bleiben, um die Einhaltung der Vereinbarung zu überwachen.
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13: Guten Morgen, heute gibt es viel Sonnenschein für Zwickau Stadt und Land. Temperaturen bis zu 32 Grad. Vereinzelt kann es heute mal einen Schauer oder auch ein Gewitter geben. Morgen dann bis zu 31 Grad. Schwüles Wetter, am Nachmittag zum Teil kräftige Schauer und Gewitter. Und so wird es auch am Sonntag bei bis zu 29 Grad. Vorsicht, wenn Sie unterwegs sind, auf der A4 Chemnitz in Richtung Erfurt ein totes Reh an der Abfahrt Ronneburg auf der Fahrbahn. Und es staut sich auf der B283 zwischen Aue und Bockau. Da 10 Minuten mehr einplanen. Wenn Ihnen noch was auffällt, Stau oder Blitzer, gerne bei uns melden. Die Nummer ist kostenlos 03x800 und die 4. Dankeschön.
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0: Sind in 2 Wochen schon Ferien?
1: Ja, also es sind 2 Wochen und Äppelstückchen. Oh. 2 Wochen und Äppelstückchen und Äppelstückchen.
2: Ja, das. Aber warum sagt man das eigentlich? Ne?
1: Äppelstückchen. Ich mein,
2: man könnte ja jetzt sagen 2 Wochen und 3 Tage oder so, aber man sagt so und Äppelstückchen. Wo kommt das her? Was hat denn das mit dem Äpfelchen zu tun?
1: Gute Frage.
2: Ja.
1: Und die Antwort, die gibt's gleich bei uns. Jetzt wünschen wir Ihnen erstmal einen tollen Start in den Freitag. Es ist 6 Minuten vor 7:30, 6 Minuten vor schlau gemacht.
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0: Epa, das ist er, der Sommer, um kurz nach 19:30 und jetzt gibt es ja erstmal eine Frage, warte mal.
1: Moin. So, da hat ja euer André Hart die nächste Frage an Christine Hart vorgegeben, bei Schlau gemacht um 19:30. Jetzt hat er nämlich gesagt, die Ferien sind noch 2 Wochen und Äppelstückchen. Wo kommt denn diese Redewendung, ich erwische mich manchmal auch dabei, wo kommt denn das her? Noch 2 Wochen und Äppelstückchen. Wieso sagt man das immer so? Das wäre doch mal eine Frage.
0: Ja, und die Antwort, die kommt jetzt von Lehrerkind Christine.
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3: Also vielleicht erstmal ganz allgemein. Die Redewendung ist ein sächsischer Ausdruck und Äppelstückchen, das kommt von hier. Nur der genaue historische Ursprung konnte sprachwissenschaftlich bisher nicht wirklich konkret geklärt werden. Wahrscheinlich hängt es einfach damit zusammen, dass Äpfel damals ein günstiges, alltägliches Gut waren. Äppelstückchen hatte jeder, da musste man nicht konkret drauf achten. Und daher dann eben die Metapher fürs Kleingeld, fürs Klingelgeld, also die kleinen Centbeträge hinter einer großen Summe, die sind so unbedeutend wie ein paar Äppelstückchen, so sagt man's in Sachsen. Im Hochdeutschen gibt's dafür die Formulierung und ein paar Zerquetschte. Das meint das Gleiche wie ein paar Äppelstückchen.
0: Dankeschön, Christine.
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3: Guten Morgen, viel Sonnenschein für Zwickau Stadt und Land, bis zu 32 Grad. Kann vielleicht auch mal schauern oder gewittern heute. Im Stadtverkehr alles ohne Probleme. Es klemmt auf der B283 zwischen Bocker und Aue in beiden Richtungen, da bis zu 10 Minuten Zeitverlust einrechnen. Kommen Sie gut und sicher in den Freitag.
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0: Kling, klang, klong.
1: Ich höre ihn. Mensch, ich sag dir.
2: Felix, was ist das für ein Instrument?
1: Bitte, was sagst du?
2: Ist das dieses Pling, klang, klong?
1: Pling, klang, klong, ja, das war Pink. Try, nee, try.
2: Das Instrument ist das.
1: Achso, das Kling, klang, klong. Das ist ein Klingon.
2: Wahrscheinlich ist ein Synthesizer.
1: Ja, genau. Unser

0: Fürs Wetter ist in der Leitung. Das Wetter macht ja bei uns nicht irgendwer. Das Wetter macht bei uns der Wetterman. Und heute, also nie hat es so gut gepasst wie heute der Better-Wetterman. Ja. Oh. Mensch, ja, better kann es ja gar nicht sein, das Wetter. Allerdings...
1: Deswegen, du willst mich erst in Sicherheit wiegen und dann kommt das hier. Ich merke
0: genau.
1: Schon.
0: Ja. Allerdings, jetzt mal ganz kurz noch das kleine Quiz mit Micha Klein, das darüber entscheidet, wer das Käffchen im Anschluss bezahlt, also ausgibt. Ja, im Anschluss an den Wetterbericht. So, Micha, wir machen mal... Ach, wir machen mal eine Fußballfrage heute.
1: Was ist denn mit dir los?
0: Also im weitesten Sinne.
1: Doch, du hast doch auch sonst keine Freunde, oder? Aber du weißt jetzt, dass Fußball doch nicht mehr da ist, oder?
0: Es hat aber nur indirekt was mit Fußball zu tun.
1: Das sagst du jedes Mal.
0: Wirklich, nur indirekt. Ganz indirekt. Weil ich möchte von dir wissen, Micha, in welchem Land der Welt werden pro Kopf die meisten Donuts gegessen? Donuts. Ja. A. In Kanada, B. In Mexiko oder C. In den USA? Also den drei Gastgeberländern der Fußballweltmeisterschaft. Die meisten Donuts pro Kopf. Kanada, Mexiko, USA.
1: Donuts sind diese mit dem Loch in der
0: Mitte. Genau, mit dem Loch drin. Ja.
1: So fettig und so, ne?
0: Ja, genau. Mhm.
1: Also ich hätte jetzt spontan gesagt, weil das ist immer das Klischee, dass das immer Polizisten essen. In amerikanischen Krimi-Filmen da, Serien. Deswegen, ich wäre jetzt spontan sofort natürlich auf die USA gegangen. Aber man weiß ja aus Mexiko, dass sie sich sehr, sehr ungesund ernähren. Dass die sehr, sehr fettiges Zeug essen. Und bei den Kanadiern ist alles möglich.
0: Ja, stimmt. Ja. Also es gibt wirklich, unter diesen drei Ländern ist eins, wo der Donut als inoffizielles Nationalgericht gilt.
1: Ach,
0: so viel kann ich verraten. Aber ist es Kanada, ist es Mexiko oder ist das die USA, der Donuts?
1: Also wenn du das auch noch so jetzt aufbaust, dann ist ja dann noch schlimmer, wenn ich was Falsches sage.
0: Nö, ach, musst du nicht. Nein, ganz ehrlich, ich hätte es auch nicht gewusst.
1: Wussten Sie nicht, dass das Nationalgericht von der Donut ist? ja, was könnte das sein?
0: Ich hätte es nicht gewusst, weil ich in dem Land noch nicht war.
1: Du warst schon mal in Mexiko, oder?
0: Ich bin so ein Freund. Ich bin so ein netter Mensch.
1: Ja?
0: Na, also wirklich, ja, jetzt, Micha.
1: Aber warum fällt mir das nie auf?
0: Jetzt habe ich dir wirklich geholfen.
1: Warum warst du das noch nie zu mir? In Kanada, würde ich sagen, warst du noch nie. Warst du schon mal in Kanada? Nee, du warst noch nicht in Kanada. Weißt du, wo Kanada liegt?
0: Ungefähr.
1: So ungefähr, okay. Ja, also wenn du so, also dass du so hilfst.
0: Ja, Mensch, das ärgere ich mich. Ja.
1: Aber das glaube ich dir fast wieder nicht. Das ist schon wieder, das ist jetzt alles Spielerei.
0: Nein,
1: und Spielerei
0: nein.
1: Damit ich Ecuador neu nehme. Ich sag jetzt mal Kanada.
0: Du sagst Kanada.
1: Ja,
0: weil ich war ja schon in Mexiko und ich war ja auch schon in den USA. Also, in welchem Land der Welt werden pro Kopf die meisten Donuts gegessen?
1: In Mexiko!
0: In Kanada, in Mexiko oder in den USA?
1: Also wenn es jetzt wirklich schon so weit ist, dass du aus Mitleid mir hilfst, dann weiß ich, dass es um mich schlimm steht. Habe ich noch zu leben? Ist irgendwas mit mir?
0: Alles gut, Micha. Also, Kanada ist richtig. Ja! Ist wirklich so. Kanada ist der weltweite Spitzenreiter beim Donut-Essen, also zumindest pro Kopf gerechnet. Und Donuts gehören dort wirklich... Ja, immer auf den Teller, und das ist wohl das inoffizielle Nationalgericht. Es gibt in Kanada auch die größte Dichte an Donutläden.
1: Ach, interessant.
0: Weltweit.
1: So. Hätte ich nicht gedacht.
0: Ist's? Und wie kommen wir drauf? Ja, Fußballfrage. Morgen spielt die deutsche Nationalmannschaft in Toronto. Und die haben es gut.
1: Wieso?
0: Weil dort irgendwie um die 20 Grad sind. Haben wir vorhin mal geguckt. Ja, also das ist ganz gut temperiert. Das erste Spiel war ja in Houston, ja, dort in diesem überdachten Stadion, im klimatisierten Stadion. Und morgen kommt die Klimatisierung sozusagen direkt vom Klima.
1: Die haben ja da auch in Houston, also draußen war es ja brüllend heiß und sehr drückend und wahnsinnig schwül, drinnen alles klimatisiert. Und trotzdem hat die FIFA ja ihre blöden Trinkpausen durchgesetzt, ne? Und jetzt, wenn in 20 Grad in Toronto sind, werden die es wahrscheinlich auch tun, ne?
0: Ist doch wegen der Werbung und so. Ja, deswegen muss er alles Kohle bringen. Ja. Ich habe gelesen, selbst die Balljungen haben irgendwie Sponsoren.
1: Können wir nicht jetzt auch, wenn du immer sagst, Käffchen, können wir das nicht auch hier irgendwie?
0: Das ist ganz große Business. Ja, wir könnten auch mal eine Trinkpause machen.
1: Ja, die Trinkpause von Micha Klein wird präsentiert von... So, hier könnt ihr ihre Werbung folgen.
0: Micha, jetzt folgt erstmal der Wetterbericht. Es wird heiß bei uns, im Gegensatz zu Toronto.
1: Das war nur ein Spot. Jetzt

0: geht es weiter mit dem Wetter und Micha Klein. Heiß wird es bei uns. Temperaturen über 30, teilweise 33, 34 Grad, vielleicht stellenweise sogar noch ein bisschen mehr. Und drückend und spülheiß ist es dazu. Heute ist das Schauer- und Gewitterrisiko noch relativ gering. Nicht ganz ausgeschlossen, dass punktuell was entsteht, aber das ist noch nicht so häufig der Fall. Morgen sieht es komplett anders aus. Erstens wird eine sehr warme Nacht, eine tropische Nacht, und dann tagsüber wieder drückend spülheiß. Und gerade nachmittags, abends sind dann einzelne, aber dann sehr kräftige, teilweise unwetterartige Schauer und Gewitter möglich.
1: Okay, dann würde ich sagen, Micha, darauf jetzt noch eins.
0: 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Wir können zwei unterbringen.
1: Ja, wir können zwei unterbringen.

0: Where is the love?
1: Ja.
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1: Genau, wunderschönen guten Morgen. Neue Regeln für den Onlinehandel. Ab heute müssen Unternehmen bzw. Onlinehändler auf ihrer Seite einen Widerrufsbutton anbieten, und zwar gut sichtbar. Das soll ermöglichen, Verträge oder eben Einkäufe im Internet leichter zu widerrufen. Was sonst noch wichtig ist und wichtig wird, erfahren Sie auch gleich bei uns in den Nachrichten.
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7: Mit Dorit Kreller. Guten Morgen. Der Zirkus Krone ist auf dem Weg nach Zwickau. Die erste Vorstellung wird er am kommenden Mittwoch geben. Heute beginnt der Aufbau. Deshalb ist der Platz der Völkerfreundschaft gesperrt. Die Parkplätze entfallen also. Das Zirkusgastspiel endet am 28. Juni. Nach dem Abbau kann ab dem 1. Juli wieder geparkt werden. Ab heute und erstmals über 3 Tage verwandelt sich der Hauptmarkt wieder in eine große Jazzbühne. Gefeiert wird die 20. Auflage von Summer Swing bei Schumann. Mehr von Gunnar Tichy.
8: Alle Bands haben eine direkte Verbindung zu unserem Konservatorium. Musikalisch wird es schon heute Abend hochkarätig. Da stehen mit Uschi Brüning und dem Günther Fischer Quintett absolute Ikonen der Jazzszene auf der Bühne. Brüning wurde vor etwa 60 Jahren am Konservatorium abgelehnt. Fischer studierte von 1960 bis 1963 am Konn. Der Eintritt ist wie immer frei.
7: Der Sächsische Rechnungshof kritisiert die Finanzpolitik des Freistaates. Der Einsatz von Steuergeldern werde noch zu selten ehrlich auf seine Wirkung überprüft, so Behördenchef Jens Michel bei der Vorstellung des ersten Teils des Jahresberichts. Sachsen habe kein Einnahmeproblem. Man müsse wieder lernen, Schwerpunkte zu setzen. Nicht jedes neue Projekt sei wirklich notwendig. Nach der Unterzeichnung des Rahmenabkommens zwischen den USA und dem Iran ist die US-Seeblockade iranischer Häfen aufgehoben worden. Das hat das US-Militär mitgeteilt. Die Streitkräfte würden aber weiter in der Region stationiert bleiben, um die Einhaltung der Vereinbarung zu überwachen. Bei der Fußball-Weltmeisterschaft hat Co-Gastgeber Mexiko als erstes Team die K.O.-Runde erreicht. Nach einem 1:0 Erfolg gegen Südkorea stehen die Mexikaner als Gruppensieger im 16. Finale. Zuvor hatte Kanada gegen Katar 6:0 gewonnen und die Schweiz besiegte Bosnien-Herzegowina 4:1. Außerdem trennten sich Tschechien und Südafrika 1:1.
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10: Einen schönen guten Morgen. Heute gibt es viel Sonnenschein für Zwickau, Stadt und Land. Die Temperaturen steigen schnell bis auf 32 Grad. Es kann vereinzelt heute mal ein Schauer oder auch ein Gewitter geben. Morgen dann bis 31 Grad, schwüles Wetter, nachmittags zum Teil kräftige Schauer und Gewitter. Auch der Sonntag nochmal mit bis zu 29 Grad, auch der bleibt schwül und es kann wieder schauern und gewittern.

0: Bei uns im Stadtverkehr läuft es im Moment ohne größere Probleme. Blitzer sind uns im Moment gerade auch keine gemeldet. Wenn Sie aber was sehen sollten, Stau oder Blitzer, dann gerne bei uns anrufen. Geht kostenlos unter dieser Nummer 03x800 und die 4.
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5: Es ist so schön, am Abend Bummel zu gehen, Bummel zu gehen, Bummel zu gehen.
6: Und noch dazu bei diesem Wetter. Also, Sie können bummeln gehen heute Abend oder irgendwann am Wochenende. Sie können aber auch noch ganz was anderes Schönes machen.
4: Ja, und wenn Sie noch nicht so richtig einen Plan haben, was so passiert hier bei uns, einen kleinen Überblick haben wir gleich für Sie vorbereitet.
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0: Das wünschen wir euch und das wünschen wir Ihnen. Und damit das auch klappt, kommt jetzt wieder Christine ins Spiel. Und zwar mit exklusiven Wochenendtipps. Was hast du denn Schönes?
1: Ja, wir starten gleich mal. Heute Abend zur Zwickauer Orgelnacht erklingt die Königin der Instrumente in 9 Kirchen. Und zwar von 19 bis 24 Uhr. Zu jeder vollen Stunde beginnt ein neues Musikstück. Beim Summer Swing auf dem Hauptmarkt sind heute Abend 2 Stars der deutschen Jazzszene live zu erleben. Uschi Brüning und Günther Fischer ab 21.30 Uhr. Am Abend beginnt auch das Parkfest in Merane. Bis zum Sonntag verwandelt sich der Wilhelm-Wunderlich-Park in eine große Festmeile. Der Förderverein Brückenbergbahn setzt mal wieder seine alten Kleinloks in Bewegung. Morgen und übermorgen werden Mitfahrten angeboten, jeweils 10 bis 17 Uhr. Der Einstieg ist am Bahnübergang Reinsdorfer Straße. Dann feiert Zwickau den Sommeranfang am Sonntag mit der Fête de la Musique. Bands, Chöre und Solisten musizieren in der Innenstadt. Und im Puppentheater feiert am Sonntag das Stück Die Welle Premiere. Es geht um ein Sozialexperiment an einer Schule, das schnell aus dem Ruder läuft. Die Premiere am Sonntag beginnt 16 Uhr und Ihre Tickets liegen hier. Rufen Sie durch 0375 200 und 4 mal die 5 ist die Nummer. Viel Glück!

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0: Guten Morgen, Herr Direktor.
1: Herr Direktor?
0: Also Herr Direktor. Ja, wir hatten ja ein paar Zuschriften. Wir hatten ja vorhin darüber gesprochen. Wir haben dich ja heute offiziell zum Schuldirektor befördert. Ja, den Michael Klein, zu unserem Chefmeteorologe. Und Michael Klein hat allen Kindern jetzt mal ganz pauschal heute Hitze freigegeben.
1: Bitte Vorsicht.
0: Ja. Also bezieht euch bitte auf Michael Klein. Und wir hatten vorhin gerätselt, ob es diesen Begriff noch gibt. Schuldirektor ist ja eigentlich der Schulleiter oder Leiterin.
1: Ja.
0: Aber das gibt es ja vereinzelt durchaus noch.
1: Was ist vereinzelt? Ist es nicht so?
0: Naja, also gibt ja auch noch Rektor und Direktor. Und weiß gar nicht, gibt es einen Unterschied zwischen Rektor und Direktor? Ah, Direktorin, alles klar.
1: Direktor. Ja, wahrscheinlich,
0: ja,
1: genau.
0: Logisch, ja. Aber wie gesagt, Schulleitung oder Schulleiterin, das Schulleiter, das ist eher verbreitet. Micha. Ja, hitzefrei. Ja, Freiheit für die Hitze und für die Kitze. Das war ja auch schon ein Thema heute Morgen. Rehkitzrettung. So fing der Morgen an für uns um 4, als es noch einigermaßen erträglich war mit dem Wetter. Micha, kannst du dich erinnern vorhin?
1: Auf jeden Fall.
0: Also es war kurz nach 4 und da haben uns ja schon die ersten Nachrichten erreicht, dass die ehrenamtlichen Rehkitzretter unterwegs sind, zum Beispiel vom Großen Stein e.V., die sich da wirklich ehrenamtlich eben für das Leben der Rehkitze einsetzen, die Rehkitze abgelegt von den Müttern in hohem Gras, eben auf vielen Feldern, die dann aber abgemäht werden. Und das ist natürlich dann nicht so schön. Und da kommen die Rehkitzretter ins Spiel und suchen die Felder ab und die Wiesen und gucken, ob es da irgendwo Kitze gibt, die dann möglicherweise unsere Hilfe brauchen.
1: Ja. Ist der Chef der Rehe dann auch der Rektor?
0: Das ist dann auch, richtig.
1: Ja.
0: Ne?
1: Oder die Chefin ist die Direktorin,
0: ja, ja genau. Ja. Na, ja. Ja. So, und ich glaube, das hatten wir vorhin schon erwähnt. Uns steht ja jetzt eine regelrechte Kitzewelle ins Haus für die nächsten Tage. Und wird sehr, sehr heiß. Stell dir mal vor, du bist so ein armes kleines Rehkitz und liegst da jetzt irgendwo und dann prasselt die Sonne da so auf dich drauf.
1: Ja, und keiner holt dich ab, weil
0: keiner holt dich. Ja. Weil da, und dann kommt der Trecker noch oder der Mähdrescher.
1: Richtig.
0: Ja. Also die machen einen tollen Job, die Menschen, oder? Micha, komm.
1: Auf jeden Fall, super.
0: Weil da gibt es ja ganz viele in Sachsen, die das machen. Und
1: dank Technik, ne? Heutzutage mit Drohnen.
0: Mit Drohnen.
1: Und oben auch noch drauf.
0: Richtig.
1: Also früher hast du immer Probleme gehabt, die überhaupt zu finden. Ja.
0: Genau, und da werden die Drohnen dann mal was für was Gutes eingesetzt.
1: Richtig, absolut.
0: Also, Rehkitzrettung beispielhaft. Nochmal liebe Grüße an den Am Großen Stein e.V. So, das ist aber wirklich jetzt nur ein Beispiel von vielen, die sich da engagieren. Zurück zur Kitzewelle. Micha, was haben wir denn zu erwarten?
1: Der gefällt dir aber so gut, dass
0: wir das mal machen. Das war unserem Tim heute Morgen, von unserem Produzenten.
1: Kann der Tim nicht jeden Morgen sowas liefern? Das können wir gut gebrauchen, weil haben wir nicht so viel von. Ja, also es wird heiß, es wird sehr heiß und

0: Wenn ich Direktor, Direktorin oder sonst was wäre, ich hätte Mitleid und ich könnte mir vorstellen, das ist nämlich in vielen Schulgebäuden heute dann ganz schwierig auszuhalten, denn es wird nicht nur temperaturmäßig ordentlich nach oben gehen, Werte um 34, vielleicht sogar 35 Grad sind da heute Nachmittag noch möglich. Heute Vormittag sieht alles natürlich noch ein bisschen verhaltener aus während der Schulzeiten, aber die Luft ist sehr, sehr drückend, sie ist sehr feuchtigkeitsgeladen und deswegen sehr schwül und das macht es unangenehmer. Schauer- und Gewitterrisiko gibt es heute noch relativ gering. Das könnte punktuell passieren, ist aber eher noch selten. Morgen sieht die Situation ganz anders aus. Erstens wird es eine sehr warme, eine drückende Nacht und dann tagsüber, da sind schon häufiger Schauer und Gewitter möglich. Natürlich vor allem am Nachmittag, insbesondere in den Abend hinein. Und das kann dann schon öfter mal auftreten, ist auch nicht flächendeckend. Aber wo es passiert, bewegen sich diese Biester dann auch nur langsam. Deswegen kann es an Ort und Stelle sehr kräftig regnen, vielleicht auch Hagel geben, Stärke, Windböen und so weiter. Hat schon Unwetterpotenzial, aber wie gesagt, das wird auch morgen nicht überall der Fall sein.
1: Ein bisschen aufpassen. Ansonsten ein hochsommerliches Wochenende
0: insgesamt. Definitiv. Also Sonntag geht nämlich ähnlich heiß weiter, vielleicht ein bisschen verhaltener, was ja ganz gut tut. Und da ist das Schauerrisiko nicht mehr ganz so kräftig. Und Montag, Dienstag, Mittwoch nach dem aktuellen Stand bleibt auch noch warm heiß. Danach geht es dann runter.
1: Okay. Micha, darauf jetzt erstmal noch eins.
0: Käffchen.
1: Käffchen.

0: Woche 19. Am 19. Juni. Schönen Freitagmorgen für Sie. Und Mexiko hat als erstes Team bei der WM die K.O.-Runde erreicht. Zweiter Sieg im zweiten Spiel gestern 1-0 gewonnen gegen Südkorea. Und damit steht Mexiko als Gruppensieger fest. Morgen Abend dann das zweite Spiel für die deutsche Mannschaft. Und was heute sonst noch wichtig ist und wichtig wird, das erfahren Sie auch gleich bei uns.
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22: Mit Dorit Kreller. Zur langen Nacht der Technik lädt heute wieder die Westsächsische Hochschule ein, und zwar ab 18 Uhr. Ort des Geschehens ist das neue Technikum am Ring. Merane lädt von heute an zu seinem 3-tägigen Parkfest ein. Es findet zum 52. Mal statt. Besucher erwartet im Wilhelm-Wunderlich-Park viel Musik, Tanz und Sport. Das gesamte Programm finden Sie unter meraton.com. Die Flughäfen Leipzig und Dresden werden auch in den kommenden Jahren Verluste machen. Das geht aus dem Jahresbericht der Mitteldeutschen Flughafen AG hervor. Demnach sind bis 2030 weitere 168 Millionen an Unterstützung nötig. In Brüssel ist EU-Gipfel. Dabei geht es heute vor allem um die künftigen Ausgaben der Europäischen Union. Aber indirekt auch um die großen Probleme, von der Wirtschaft bis hin zu Krieg und Frieden.
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2: Guten Morgen. Zwickau, Stadt und Land startet in den Tag mit viel Sonnenschein. Die Temperaturen steigen auf bis zu 32 Grad heute. Es kann vereinzelt mal schauern oder auch gewittern. Morgen dann bis 31 Grad, Sonntag bis zu 29 Grad. Beide Tage werden schnell schwül und an beiden Tagen kann es nachmittags zum Teil kräftige Schauer und Gewitter geben. Jetzt wird's langsam eng auf den Straßen bei uns im Stadtgebiet. Auf der Werdauer Straße zwischen dem Stadtgebiet und Werdau Stadt einwärts. Dichter Stau, aktuell 10 Minuten Zeitverlust. Wenn Sie noch was sehen, dann gerne bei uns melden. Die Nummer ist kostenlos 03x800 und die 4.
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4: Wollen wir anfangen?
5: Ja! Yeah!
6: Oh mein Gott.
5: Scheiße, ja!
4: Ja, es geht los.
5: Mensch!
4: Wie sagen wir so gerne immer um kurz vor 8:30? Wir sind ja schon seit ein paar Stunden hier, aber Sie haben noch nicht verpasst. Ja, also jetzt geht's los eigentlich erst richtig bei uns. Jetzt drehen wir richtig auf. Weil.
7: Jetzt ist er nämlich gleich
4: möchtest
7: da.
4: Möchtest du sagen?
7: Unser Sportmann, ja, der Ikone der sportlichen Berichterstattung.
4: Jensi, jawohl. Ja,
7: Jens Umbreit.
4: Der Umbreit, gleich. Genau. Bleiben Sie dran, gucken wir mal zurück auf den gestrigen WM-Tag und natürlich schauen wir auch mal nach vorn. Jetzt aber erstmal guten Morgen allerseits.
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0: Das ist er. Der Sommerfreitag, 8:45. Und jetzt schauen wir mal ganz kurz zum Fußball.
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0: Ja, und Jens Umbreit, unser Sportexperte, ist im Studio und morgen wird's wieder ernst für die deutsche Mannschaft. Jens.
3: Ja, der Countdown läuft für das zweite Gruppenspiel. Heute geht's nach Toronto. Dort steigt morgen die Partie gegen die Elfenbeinküste. Eins ist klar, es wird wieder keine Hitzeschlacht für unsere Jungs werden. Angenehme Temperaturen, leicht über 20 Grad, werden in Toronto erwartet. Da wird's bei uns heißer am Samstagabend beim Public Viewing. Manuel Neuer steht dann morgen in der Kiste. Sein 21. WM-Spiel, der ist ja extra wegen seiner besonderen Aura zurück in die Nationalmannschaft geholt worden. Und nach dieser Aura wurde er auch bei der Pressekonferenz gestern befragt.
4: Können Sie uns mal sagen, welche Aura haben Sie genau? Was ist das? Ja.

0: müssen Sie ja sagen, ich bin ja gerade in den Raum gekommen.
1: Hoffentlich haben die Evora morgen auch Respekt vor Neuers Aura. Nette Geschichte übrigens noch von den Japanern, speziell von den Fans aus Fernost. Die hatten ja viele Sympathien gewonnen, weil sie nach dem 2:2 ihrer Nationalmannschaft gegen die Niederlande im Stadion von Dallas aufgeräumt haben. Mit blauen Mülltüten liefen sie durch die Reihen, sammelten den Abfall ein. Das ging schön viral. Aber einer hatte mal wieder was zu meckern. Die japanischen Frauen. Der Vorwurf lautet, die zumeist männlichen Fans würden vor den Kameras im Ausland schön aufräumen, um einen guten Eindruck zu machen. Aber sobald sie wieder in Japan sind, packen sie im Haushalt nicht mehr mit an. Der Slogan bei vielen Posts lautete deshalb, please do it at home. Wenn ihr mich jetzt bitte mal entschuldigt, ich suche jetzt mal hier bei uns die Mülltüten.
2: Alles klar, Dankeschön, Jens Imbreit.
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0: wie goodbye. Nein, wir sagen guten Morgen. Und zwar unserem Chefmeteorologen Michael Klein.
1: Morgen, morgen.
0: Der ist schuld, beziehungsweise dem haben wir es zu verdanken, je nachdem, wie man sieht. Nämlich das Wetter, das wunderbare Sommerwetter. Für viele ist ja schon wieder ein bisschen too much. Aber der Michael bringt da jetzt mal ein bisschen Ordnung rein in die Wettervorhersage für die nächsten 2-3 Tage, fürs Wochenende. Im Großen und Ganzen, Michael, hochsommerlich, kann man sagen, oder?
1: Das auf jeden Fall. Also das umfasst wirklich alles. Da kann natürlich auch das Gewitter mit dazugehören. Ja, hochsommerlich und vor allem richtig heiß. Und es ist jetzt für die nächsten Tage nicht nur, dass da mal ein einzelnes Gewitter durchzieht, ist das Problematische, sondern dass die Temperaturen sich so richtig aufbauen und vor allem die Nächte eben auch nicht mehr stark abkühlen. Damit heizen sich die Gebäude immer weiter auf. Und damit wird es dann eben schwieriger, mal irgendwo Abkühlung zu finden. Und dazu kommt ja auch noch, es ist sehr feuchte Luft, die uns erreicht hat. Und damit fängt der Körper stärker an zu schwitzen, kann sich nicht so gut regulieren und das macht das Ganze für uns so unangenehm.
0: Okay, das wird sich heute in ganz, ganz viel Sonnenschein zeigen. Wir hatten, glaube ich, gestern schon über das Thema Sonnenschutz gesprochen. Ich habe es gerade gesehen, es ist wirklich ein neuer Trend, wo gerade bei jungen Menschen das sogenannte Tan-Maxing. Ja, Tan-Maxing, also die knallen sich wirklich in die Sonne, um so schnell wie möglich braun zu werden. Und ja, da warnen eben jetzt die Dermatologen, macht das nicht, macht nicht jeden Scheiß mit.
1: Ja. Interessant, dass aber sowas dann wiederkommt, ne?
0: Tan-Maxing, ja, auch die Begrifflichkeiten. Oh, ja. Ich mache jetzt Tan-Maxing.
1: Ja, das muss einfach einen neuen Namen haben.
0: Ja, und dann
1: genau. Der alte Wahnsinn wieder zurück.
0: Verrückt, so. Verrückt. Nee, wirklich schön aufpassen, weil das knallt ganz schön runter. Und wir haben ja jetzt den Höchststand der Sonne. Am Sonntag oder ab Sonntag werden die Tage dann ja schon wieder kürzer, Micha.
1: Ja, ja. Also ich finde, im Sommer geht das immer noch. Dann weißt du, du hast noch die wärmsten Monate.

0: Monate vor dir, aber im Winter ist das so dramatisch, ne? Wenn du so im Dezember weißt, ach, jetzt werden die Tage länger, aber es sind ja noch 2 Monate Winter, so richtig knackig. Ja, aber tatsächlich, es wird schon wieder dann früher dunkel werden und später wieder hell. Es ist so, dass du hast völlig recht, die Sonnenstrahlung ist dadurch am intensivsten. Also das, was uns auf der Haut erreicht, hat also die meiste Kraft. Und ich glaube, bei dieser Hitze im Moment, da werden viele es gar nicht so lange draußen aushalten. Das hilft vielleicht ein bisschen davor, dass man zu sehr das Tan-Maxing betreibt. Heute auf jeden Fall sehr drückend warm heiß mit 33, 34 Grad. Eben, wie gesagt, diese drückende Schwüle mit dabei, die normalerweise auch sofort immer die Schauer und Gewitter zur Verfügung stellt, sag ich mal, dass die sich dann bilden. Das kann heute auch vereinzelt passieren, vor allem so Richtung Abend könnte mal was bei uns hereinziehen. Das ist aber noch nicht ganz so oft der Fall, wie es morgen Nachmittag sein wird. Nämlich morgen Nachmittag, morgen Abend wird es öfter Schauer und Gewitter geben und die können dann richtig kräftig unwetterartig ausfallen. Wie gesagt, heute punktuell vielleicht möglich, auch dann heftig, aber das deutlich seltener als morgen.
1: Also morgen Abend dann beim, ja, möglicherweise Public Viewing, bisschen aufpassen.
0: Genau, also im Blick behalten, das kann man aber ganz gut dann auf dem Radar, zum Beispiel auf dem Wetterradar erkennen. Ja, geht manchmal sehr schnell, innerhalb von einer halben Stunde bläht sich da was auf, aber oftmals kann man so 1-2 Stunden vorher ganz gut abschätzen, ob irgendwo in der Umgebung was ist. Sollte man im Blick behalten.
1: Okay, und für alle, die den Sommer mögen oder sogar lieben, es kühlt sich danach nicht gleich wieder ab, es bleibt noch länger schön und warm.
0: Genau, also aktuell sind so ein bisschen die Wettermodelle unentschieden, ob es schon mit dem Montag ein bisschen Abkühlung gibt. Aktuelle Tendenz ist eher, dass es noch bis Mittwoch warm heiß bleibt, so bei knapp über 30 Grad am Montag, Dienstag, vielleicht am Mittwoch nochmal kräftige Hitze kommt, bevor es dann ab Donnerstag, Freitag deutlich gemäßigter wäre.
1: Okay, Micha. Dann jetzt erstmal noch eins.
0: Käffchen gerne.
1: Käffchen.

0: Ja. 8:45, Freitagmorgen. Und ab heute gelten neue Regeln für den Online-Handel. Und zwar müssen Unternehmen bzw. Online-Händler auf ihrer Seite einen Widerrufsbutton, heißt es, anbieten. Und zwar gut sichtbar. Das soll ermöglichen, Verträge oder eben Einkäufe im Internet leichter zu kündigen bzw. dann eben auch zu widerrufen. Was abgesehen davon heute sonst noch wichtig ist und wichtig wird, erfahren Sie auch gleich bei uns.
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0: Mit Dorit Kreller. Guten Morgen. Die Westsächsische Hochschule lädt heute wieder zur langen Nacht der Technik ein, und zwar im neuen Technikum am Ring, das damit erstmals für die Öffentlichkeit zugänglich ist. Friederik Seifert berichtet.
1: Besucher können von 18 Uhr bis Mitternacht bei über 60 Aktionen Technik hautnah erleben. Vom Racing-Simulator bis zum Roboter-Experiment. Der Eintritt ist frei. Ab 22 Uhr gibt es eine Aftershow-Party im Studentenclub Tivoli. Alle Informationen finden Sie unter techniknacht-zwickau.de.
0: Merane feiert sein Parkfest. Von heute an bis Sonntag verwandelt sich der Wilhelm-Wunderlich-Park in eine große Festmeile. Der Startschuss fällt am Abend mit der Band Music Train. Morgen spielen echt stark und die Besucher können beim Public Viewing das WM-Spiel Deutschland gegen Elfenbeinküste anschauen. Am Sonntag fällt dann der Startschuss für den Marathon. Der Nachmittag gehört den Vereinen. Die Flughäfen Leipzig und Dresden werden auch in den kommenden Jahren Verluste machen. Das geht aus dem aktuellen Jahresbericht der Mitteldeutschen Flughafen AG hervor. Demnach sind bis 2030 weitere 168 Millionen an Unterstützung nötig. Das meiste kommt vom Freistaat Sachsen als Hauptgesellschafter. Die Grünen kritisieren, dass das Finanzministerium keine klare Strategie für die beiden Airports habe. In Brüssel ist EU-Gipfel. Dabei geht es heute vor allem um die künftigen Aufgaben der Europäischen Union, aber indirekt auch um die großen Probleme. Von Wirtschaftsfragen bis hin zu Entscheidungen über Krieg und Frieden. Bei der Fußball-WM hat Co-Gastgeber Kanada in seinem zweiten Gruppenspiel ein Torfestival gefeiert. 6:0 gegen Katar. Zuvor hatte auch die Schweiz einen klaren Sieg eingefahren. Die Eidgenossen bezwangen Bosnien-Herzegowina mit 4:1. Schon am frühen Abend trennten sich Tschechien und Südafrika unentschieden 1:1.
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4: Guten Morgen, heute viel Sonnenschein für Zwickau Stadt und Land bis zu 32 Grad. Es kann vielleicht auch mal ein Schauer oder ein Gewitter geben. Morgen dann bis zu 31 Grad, Sonntag bis zu 29 Grad. Beide Tage sehr schwül und am Nachmittag zum Teil mit kräftigen Schauern und Gewittern. Auf der Werdauer Straße klemmt es aus Richtung Werdau kommen statt einwärts, dort 10 Minuten mehr einplanen und Stau auch auf der B101 Richtung Annaberg-Buchholz schon ab Schlettau, 10 Minuten Zeitverlust. Wenn Sie noch was sehen, Stau oder Blitzer, gerne bei uns melden. Die Nummer ist kostenlos für Sie, die 03x800 und die 4. Dankeschön, kommen Sie gut an Ihr Ziel.
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6: Ja und, wie kann ich helfen?
7: Das ist eine gute Frage.
8: Und ist nicht zu helfen.
7: Christine bekommt nämlich ihr kleines Moped nicht an. Was ist denn da kaputt? Ja, ich habe ja gestern mal kurz drauf gesessen. Ja, auf ihrem
8: du hast die Kitty kaputt gemacht, die weiß Kitty. Ich nicht. Also wahrscheinlich war ich nur wieder ein bisschen doof und hab so ein. Irgendwas hast du hast doch gefühlt alle Knöpfe gedrückt, die man drücken kann.
7: Ja,
8: du hast irgendwie überall dran rumgespielt.
7: Ich dachte, ich habe die alle wieder zurückgestellt.
8: Dann, ja, offenkundig nicht. Saß ich heute früh um 3 drauf und dann sprang es nicht an. Da dachte ich, Mist, was machst du jetzt? Gut, habe ich dann ins Auto genommen.
7: Okay, aber es ist ja wirklich Freiluftwetter. Naja, gut.
8: Ja, na super. Du hast.
7: Ja, also falls jemand helfen kann, ja, Ken Ems, Beiner, wer weiß, wo da ein Knopf ist, wo es wieder angeht.
8: Wer weiß, was du wieder gedrückt hast.
3: Lassen Sie den André niemals irgendwo aufsteigen. Das geht schief. Ich sag's Ihnen.
7: Ja, das hast du aber schön gesagt. 5 Minuten vor 9 ist
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0: 4:09 jetzt.
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2: Ja, und für die Zwickauer Zweitliga-Wasserballer steht am Sonntag in Potsdam das letzte Saisonspiel an und ein besonderer Abschied. Das ist das letzte Spiel unter der Leitung von Trainerlegende Jörg Wüstner. Danach übernimmt Paul Teichler das Amt, über den Jörg Wüstner sagt, mit seiner etwas anderen Art des Trainings und der taktischen Ausrichtung der Mannschaft sollte sie sich weiterentwickeln. Freuen wir uns drauf und danke Jörg Wüstner. Wir schicken liebe Grüße und einen schönen Freitag heute.
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0: Und jetzt kommt Lucky Ducky ins Spiel. Unser Chef-Meteorologe Mischa Klein. Schönen guten Morgen nochmal, hallo.
1: Hallo André.
0: Du weißt, wer Lucky Duck ist?
1: Lucky Duck,
0: die Glücksente. Das ist das Maskottchen, das WM-Maskottchen der Mexikaner. Aber inoffiziell. Ah. Offiziell haben die, weiß gar nicht, ich glaube ein Jaguar oder so. Aber inoffiziell, das war wohl auch schon bei den letzten großen Turnieren. Die Fans lieben total diese Ente. Und also wahrscheinlich jetzt mal eine andere. Wie alt werden denn Enten? Das ist eine gute Frage.
1: Und die können Jahre alt werden, glaube ich.
0: Ne? Die stecken die dann in ein Trikot und dann ist das eben so das inoffizielle Maskottchen der Mexikaner. Lucky Ducky.
1: Also eine echte Ente nehmen die im
0: Eine echte Ente. Ja.
1: Meint die arme Ente.
0: Siehste, Micha. So, der Sommer ist noch lange nicht zu Ende. Im Gegenteil, es geht jetzt richtig los und dreht richtig auf. Micha, wir haben ein heißes Wochenende vor uns.
1: Oh ja, ein richtig heißes. Ja. Ja, es ist ja heute schon, wird es heiß. Wir landen heute bei Temperaturen um 33, 34 Grad. Es ist dazu auch nicht nur einfach trocken heiß, sondern diese Feuchte, die sorgt dafür, dass es so drückend ist. Und die bietet auch die Möglichkeit, dass sich da Schauer und Gewitter bilden können. Heute passiert das so vereinzelt in Richtung Abend, dass es am ehesten so von Westen mal was zu uns noch hereinziehen kann. Morgen sieht die Situation etwas anders aus, nämlich dass es deutlich häufiger die Schauer und Gewitter gibt. Und da ist das zum einen vielleicht morgens früh so die Überreste der Nacht aus dem Westen, die uns erstmal beschäftigen können. Dann ist längere Zeit Ruhe und dann quellen unsere eigenen sächsischen Gewitter auf. Da sind wir dann mal ganz hier Freistaat. Tatsächlich aber gerade morgen Nachmittag, morgen Abend könnte das dann auch sehr heftig sein. Wie immer bei solchen Wärmegewittern ist das eine Geschichte, die nicht irgendwie hereingezogen kommt großartig, sondern die entstehen sehr lokal, punktuell. Deswegen vielerorts wird gar nichts sein und an einigen Punkten, da ist dann Weltuntergang.
0: Müssen wir gucken, was dann morgen Abend im Fußball ist.
1: Genau.
0: Ja. Also 22 Uhr geht's los morgen, ja.
1: 22 Uhr erst. Gut, da kann man die Hoffnung haben, dass so langsam alles wieder in sich zusammenbricht, weil dann eben die Energie der Sonne fehlt, die das Ganze antreibt. Aber da wird sich über den Tag schon einiges gebildet haben. Insofern ist das vielleicht abends ganz gut, dass man gut beobachten kann, weil da kommt meistens nichts Neues mehr mit dazu, sondern das, was an Gewittern da ist, das muss sich dann langsam abbauen. Das kann man aber dann einigermaßen gut einschätzen. Wo zieht das Ganze hin? Passiert da an meinem Public Viewing Ort noch irgendwas oder nicht? Das ist Nachmittag schwieriger, weil da entstehen die Dinger ja gerade erst.
0: Und dann ist der Sommer aber eben nicht vorbei. Es geht dann weiter, es bleibt heiß.
1: Genau, es bleibt heiß, es bleibt drückend heiß. Vor allem das Thema, das Hauptproblem werden die Nächte sein, dass die nicht mehr richtig abkühlen, tropische Nächte. Und dann am Sonntag auch nochmal Werte um 30 Grad, vielleicht nochmal ganz vereinzelte Gewitter und Schauer. Montag, Dienstag sieht es in der Richtung, was Gewitter angeht, etwas entspannter aus. Temperaturen gehen auch langsam ein bisschen runter, aber um 30 Grad sind da immer noch möglich.
0: Okay, ja, dann würde ich sagen, wir hören uns ja morgen wieder.
1: Ja.
0: Oder? Ja, stimmt. Ja, wir sind morgen da. Und bis dahin erstmal noch eins.
1: Gut durchkommen.
0: Käffchen.
1: Trinken.
0: Ja, genau.
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3: Mit Dorit Kreller. Auf dem Platz der Völkerfreundschaft beginnt der Zirkus Krone heute mit dem Aufbau. Deshalb herrscht Parkverbot und zwar bis zum Abbauende am 30. Juni. Zwickau feiert ab heute 3 Tage lang Summer Swing bei Schumann. Auf dem Hauptmarkt treten heute die Jazz-Ikonen Uschi Brüning und das Günther-Fischer-Quartett auf. Die Sängerin wurde vor etwa 60 Jahren am Robert-Schumann-Konservatorium in Zwickau abgelehnt. Der Sächsische Rechnungshof kritisiert die Finanzpolitik des Freistaates. Der Einsatz von Steuergeldern werde noch zu selten ehrlich auf seine Wirkung überprüft. Sachsen habe kein Einnahmeproblem. Nach der Unterzeichnung des Rahmenabkommens zwischen den USA und dem Iran ist die Seeblockade iranischer Häfen aufgehoben worden. Die Streitkräfte würden aber weiter in der Region stationiert bleiben, um die Einhaltung der Vereinbarung zu überwachen.
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5: Viel Sonnenschein für Zwickau, Stadt und Land. Heute bis zu 32 Grad. Vereinzelt ist mal ein Schauer oder auch ein Gewitter möglich. Morgen und Sonntag werden heiß und schwül und an beiden Tagen kann es kräftige Schauer und Gewitter geben. Auf der A72 Zwickau in Richtung Plauen liegt eine Metallplatte zwischen Treuen und Plauen Ost auf der linken Spur. Und eine ungesicherte Unfallstelle auf der B93 in Richtung Borna zwischen Gößnitz und dem Abzweig nach Lömigen. Wenn Sie noch was sehen, Stau oder Blitzer, dann gerne bei uns melden. Die Nummer ist kostenlos für Sie, die 03x800 und die 4. Dankeschön, kommen Sie gut an.
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8: 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Jetzt ist aber erstmal Freitag und zwar kurz vor 9:30. Wünschen einen schönen guten Morgen allerseits.
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1: Lust auf einen entspannten Sommerabend? Heute heißt es ab 18 Uhr Beat, Chill und Ping-Pong im Garten des alten Gasometers. Man kann sich an der Tischtennisplatte auspowern, ganz egal, ob man ambitioniert ist oder es einfach mal probieren will. Bei lässigen Beats einfach im Liegestuhl entspannen, das geht natürlich auch. Der Eintritt ist frei. Heute Abend Gasometergarten 18 bis 22 Uhr. Das Wetter ist ja wie gemacht dafür.
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0: Das war der Freitag bei André und die Morgenmädels.
1: Das ist der Sommer. Da passt ja jetzt auch sehr, sehr schön unser Chefmeteorologe Michael Klein dazu. Guten der Morgen. Mann, den wir dem Sommer zu verdanken haben.
2: Ach, den.
1: Das. Die. Micha, wir brauchen hitzefrei. Wollen wir das mal beantragen?
2: Meinst du, es gibt irgendjemand, der Mitleid hat und sagt, lass es sein?
1: Das entscheidet der Direktor. Ich wollte dich jetzt eigentlich als Direktor, also als Schuldirektor, als Schulleiter vorstellen. Also das ist individuell, aber verdient hätten es die Kids heute definitiv, denn es wird ein heißer Tag.
2: Genau, ja, und da spielt ja nicht nur die Temperatur, die man da irgendwo auf dem Thermometer abliest. Thermometer, ich kann auch nicht mehr. Es ist wirklich warm.
1: Es gibt ja auch noch Rektor und Direktor und, weiß gar nicht, gibt es einen Unterschied zwischen Rektor und Direktor? Ah, Direktorin, alles klar.
2: Direktorin, ja, wahrscheinlich.
1: Ja, logisch,
2: genau.
1: Ja. Das sieht auch ganz gut aus, auf Sylt, habe ich gerade gesehen. So um die 20 Grad, nicht ganz so heiß wie bei uns.
3: Ich war noch nie auf Sylt.
1: Vor 100 Jahren war ich mal da.
3: Und ist das wirklich so schickimicki?
1: Einmal in meinem Leben an der Nordsee, in St. Peter-Ording, und von dort aus ging es dann auch mal nach Sylt.
3: Ist es da wirklich so versnoppt, wie ich mir das jetzt vielleicht vorstelle?
1: Nee, ist mir jetzt aber, das ist bei mir wirklich lange her. Also da war ich vor 20 Jahren, da war ich noch Kind. Da war ich noch Kleinkind.
3: Gab's da Sylt schon?
1: Da gab's da Sylt schon.
3: Gleich gibt's was zu feiern, und zwar 30 Jahre Plon, und die haben
1: jetzt... Du meinst
3: jetzt
1: den Freizeitpark?
3: Ja, entschuldige,
1: können wir das rausschneiden, bin ich hier Technik schneiden.
3: Ich bin so vorbereitet.
1: So. Okay,
3: also
1: jetzt.
3: Achtung, 30 Jahre Plon.
1: Aha.
3: Und die haben eine neue Attraktion.
1: Also du meinst, weil das sich reimt so ein bisschen.
3: 30 Jahre Plon mit einer neuen Attraktion wird das
1: Ja, schön, toll, okay. Wirklich super. Ja.
3: Also die Attraktion, die ist aber wirklich toll, und zwar eine Wasserachterbahn, weltweit einmalig.
1: Plon hat eine neue Attraktion. Bitte laufen Sie nicht davon. Ich finde das so faszinierend. Es sind Menschen unterwegs, auch heute Morgen wieder, seit um 3, 3:30, die haben eine Mission, nämlich Rehkitze retten. Das ist toll.
3: Die kleinen Rehkitze werden ja von den Ricken, also von den Rehmüttern, irgendwo abgelegt. Und
1: im
3: dann
1: hohen Gras
3: im
1: oft.
3: Hohen Gras,
1: ja, oder
3: genau.
1: In Feldern.
3: Die kleinen, die haben noch keinen Fluchtreflex, sondern die ducken sich einfach runter und bleiben halt einfach liegen. Und wenn der Bauer dann da drüber fahren würde mit seinem Mähdrescher, dann würde natürlich das kleine Kitz kaputt gehen. Und deshalb sind diese Kitzretter unterwegs, überfliegen mit Drohnen die Felder, sehen dann, wo die kleinen Kitze liegen, fassen die an, mit Handschuhen natürlich, setzen die in so kleine Katzenboxen, tragen die an den Rand, dann kann der Bauer mähen. Und wenn die fertig sind, schwupps, werden die Kleinen dann wieder hingesetzt, und dann kommen die Rehmuttis wieder und alle sind happy.
1: Christine weiß Bescheid.
3: Ja.
1: Was sagst du denn jetzt? Und das sind ganz tolle Menschen hier. Guck mal, der Stefan hat gerade...

0: geschickt, ja. Also mal liebe Grüße an die Rekitz-Rettung am Großen Stein e.V. Da machen ganz, ganz viele Menschen mit. Das alles natürlich ehrenamtlich. Ja. Also ihr seid spektakulär. Toll. Und wenn es dann noch so niedlich ist.
1: Ich ja nur so niedlich. Ja. Der kleine Bambi mit den großen Klopfschrauben. Also ja.
0: Ganz, ganz toll. Du machst natürlich bei diesem Wetter auch ein bisschen Spaß, draußen unterwegs
2: bei,
0: zu sein.
2: Bei der Kitze, ne?
0: Bei der Kitze, ja. Ja, ja. Es wird eine Kitzewelle, die jetzt auf uns zukommt.
3: Ja, das ist tatsächlich richtig. Aber rekapitulieren wir mal dieses heiße Wetter. Die gehen Hirsch hinaus, die Temperaturen. Oh, also wirklich, ja, jetzt zum Beispiel, wenn Tim uns herausfordert. Aber so gut sind wir.
0: So gut, da kommen wir nicht ran.
3: Ist der Chef der Rehe dann auch der Rektor?
0: Das ist dann auch, ja, richtig. Ja. Ja.
3: Oder der Chef ist die Rektor.
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1: Mit Dorit Kreller. Guten Tag. Der Zirkus Krone ist auf dem Weg nach Zwickau. Die erste Vorstellung wird er am kommenden Mittwoch geben. Heute beginnt der Aufbau. Deshalb ist der Platz der Völkerfreundschaft gesperrt. Die Parkplätze entfallen also. Das Zirkusgastspiel endet am 28. Juni. Nach dem Abbau kann ab dem 1. Juli wieder geparkt werden. Merane feiert sein Parkfest. Von heute

0: an bis Sonntag verwandelt sich der Wilhelm-Wunderlich-Park in eine große Festmeile. Gunnar Tichy hat für uns aufs Programm geschaut.
1: Der Startschuss fällt am Abend mit der Band Music Train. Sie nimmt das Publikum mit auf eine musikalische Zeitreise durch die 80er und 90er Jahre. Neben dem Auftritt der Partyband Echt Stark können Besucher morgen beim Public Viewing das WM-Spiel Deutschland gegen die Elfenbeinküste anschauen. Am Sonntag gehen beim Marathon rund 1000 Läuferinnen und Läufer auf die Strecke. Der Nachmittag gehört den Vereinen.
0: Der Entwurf für ein neues Arbeitszeitgesetz von Arbeitsministerin Bärbel Baas stößt auch bei den Hoteliers und Gastronomen in Sachsen auf Widerspruch. Aus Sicht des Branchenverbandes DEHOGA ist der Entwurf eine Mogelpackung. Dass mehr Flexibilität künftig an Tarifverträge geknüpft werden soll, benachteilige die vielen nicht tarifgebundenen kleinen Gastronomiebetriebe im Land massiv, erklärt der Hauptgeschäftsführer Axel Klein. Zudem kritisiert er die geplante Pflicht zur elektronischen Zeiterfassung als bürokratisches Hindernis. Daher müsse das Gesetz grundlegend überarbeitet werden. Nach der Unterzeichnung des Rahmenabkommens zwischen den USA und dem Iran ist die US-Seeblockade iranischer Häfen aufgehoben worden. Das hat das US-Militär mitgeteilt. Die Streitkräfte würden aber weiter in der Region stationiert bleiben, um die Einhaltung der Vereinbarung zu überwachen. Bei der Fußball-Weltmeisterschaft hat Co-Gastgeber Mexiko als erstes Team die K.O.-Runde erreicht. Nach einem 1:0-Erfolg gegen Südkorea stehen die Mexikaner als Gruppensieger im 16. Finale. Zuvor hatte Kanada gegen Katar 6:0 gewonnen und die Schweiz besiegte Bosnien-Herzegowina 4:1. Außerdem trennten sich Tschechien und Südafrika 1:1.
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4: Sehr schönes Wetter für Zwickau Stadt und Land. Die Temperaturen klettern heute schnell auf bis zu 32 Grad. Es kann vereinzelt mal einen Schauer oder ein Gewitter geben. Morgen dann bis zu 31 Grad. Sonntag auch nochmal heiß, bis zu 29 Grad. Beide Tage werden sehr schwül. An den Nachmittagen kann es zum Teil kräftig schauern und gewittern. Es staut sich auf der Werdauer Straße aus Richtung Werder kommen statt einwärts, da bis zu 10 Minuten mehr einrechnen, und auf der B93 in Richtung Borna eine ungesicherte Unfallstelle zwischen Gößnitz und dem Abzweig nach Lömigen. Blitzer in Gersdorf auf dem Siedlerweg. Staus und Blitzer gerne melden, kostenlos 03x800 und die 4.
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6: Live und in Farbe an diesem Freitag. Willkommen. Gleich bei uns die aktuelle Nummer 1 unserer Charts. Mal sehen, ob es morgen Abend auch wieder für die Spitze reicht. Bibi Rexha und Faithless, New Religion. Und davor haben wir noch die Rhythmics und Miles Smith und wünschen einen ganz schönen Freitag mit uns. Hi, hi.
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Um 9 vor halb 11. Das offizielle Sommerradio am Tag vor dem nächsten WM-Auftritt unserer deutschen Nationalmannschaft. Ich bin heute auch schon im WM-Trikot hier bei der Arbeit. Man kann nicht zeitig genug anfangen, die deutsche Mannschaft zu unterstützen. Und wir liefern gleich die tierische WM-Komponente. Was sagt nach den Erdmännchen und den Zwergseidenäffchen das Arakel im Leipziger Zoo gleich? Und Sommersound haben wir auch gleich dabei.

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16: Sehr schönes Wetter heute für Zwickau. Stadt und Land. Temperaturen steigen auf bis zu 32 Grad. Es kann vereinzelt vielleicht mal schauern oder auch gewittern. Morgen dann bis zu 31 Grad. Sonntag auch bis an die 30 Grad. Beide Tage sehr schwül. In den Nachmittagen zum Teil kräftige Schauer und Gewitter. Auf der B93 Wildenfelser Straße zwischen Oberhundorf und Wilkerhaslau. Stau, 10 Minuten mehr einplanen und nochmal B93 Richtung Borna. Eine ungesicherte Unfallstelle zwischen Gößnitz und dem Abzweig nach Lömigen. Blitzer in Zwickau am Fuchsgraben vom Reuterweg zum Selgros. Danke René fürs Bescheid sagen. Und einer in Gersdorf auf dem Siedlerweg. Kommen Sie gut an.
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19: Mit Ihnen gleich mit Katja Ney und jetzt mit den aktuellen Hits Kato featuring John. Hier ist Turn the Lights Off. Schönen Freitag.
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ist der Sommer, hier ist das Lieblingsradio an diesem Freitag. Ich weiß nicht, wie es Ihnen geht, aber mich hat das WM-Fieber schon komplett gepackt. Ich habe auch gestern nach der Arbeit auf dem Balkon noch das Spiel 18 Uhr Tschechien gegen Südafrika geguckt. Und auch für die deutsche Mannschaft wird so langsam wieder ernst. Morgen das zweite Spiel für unsere Jungs bei dieser WM. 22 Uhr geht's gegen die Elfenbeinküste. Ich hoffe ja mindestens auf ein 5:2. Was tippen Sie? Die Zwergseitenäffchen im Zoo der Minis in Aue haben auf ein Unentschieden mit Tendenz zum

0: Deutschland-Sieg getippt. Die Erdmännchen aus dem Tierpark Chemnitz tendieren eher zu einem Unentschieden. Und soeben hat im Zoo Leipzig das tierische Arakel das Spiel Deutschland-Elfenbeinküste getippt. Unsere tierische Reporterin Clarissa Kunert ist für uns direkt beim Arakel.
1: Du wirst es nicht glauben. Die Mannschaft, die hier entscheidet, besteht ja aus drei Arten. Der Gelbnacken-Amazone, dem Blaukehlara und dem Grünflügelara. Und normalerweise ist der Blaukehlara eindeutig der Sturm der Mannschaft und hat auch sonst immer entschieden. Heute war der allerdings im Hintergrund und das Mittelfeld, der Grünflügelara, hat entschieden. Ja, und die sind, so wie man es kennt, die roten Papageien mit dem bunten Gefieder. Ohne zu zögern hat sich da auch eine Papageiendame für den deutschen Ball entschieden. Die Elfenbeinküste wurde eigentlich gar nicht beachtet. Also ich würde sagen, eindeutiges Ergebnis. Jetzt bin ich nur mal gespannt, ob die Aras auch das dritte Mal richtig liegen. Aller guten Dinge sind ja bekanntlich drei.
0: Herrlich, sehr schön, auch mit den Geräuschen. Dankeschön, Clarissa. Jetzt haben wir also alle tierischen Orakel für das Spiel morgen zusammen. Jetzt liegt es nur noch in der Hand unserer Elf.

diesem Freitag habe ich heiße Neuigkeiten für Sie. Zum Wochenende schwappt eine Hitzewelle übers Land. Bei uns bis zu 34 Grad, in anderen Teilen Deutschlands bis zu 38 Grad. Mein Tipp, Jalousien runter, nackt auf die Badezimmerfliesen legen und warten, bis es Herbst wird.

0: 2 nach 3:15 beim Online-Shopping gibt es seit heute eine wichtige Neuerung, nämlich den Widerrufsbutton. Und alles Wichtige von hier aus Deutschland und der Welt gibt's gleich in unseren Nachrichten um 10:10.
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3: Mit Dorit Krille. Guten Tag. Die Westsächsische Hochschule lädt heute wieder zur langen Nacht der Technik ein. Und zwar im neuen Technikum am Ring. Besucher können von 18 Uhr bis Mitternacht bei über 60 Aktionen Technik hautnah erleben. Vom Racing-Simulator bis zum Roboter-Experiment. Der Eintritt ist frei. Ab heute und erstmals über 3 Tage verwandelt sich der Hauptmarkt wieder in eine große Jazzbühne. Gefeiert wird die 20. Auflage von Summer Swing bei Schumann. Mehr von Gunnar Tichy.
4: Alle Bands haben eine direkte Verbindung zu unserem Konservatorium. Musikalisch wird es schon heute Abend hochkarätig. Da stehen mit Uschi Brüning und dem Günther Fischer Quintett absolute Ikonen der Jazzszene auf der Bühne. Brüning wurde vor etwa 60 Jahren am Konservatorium abgelehnt. Fischer studierte von 1960 bis 1963 am Konn. Der Eintritt ist wie immer frei.
3: Sachsens Kommunen stecken tief in den roten Zahlen. Das zeigt eine neue Auswertung der Bertelsmann Stiftung. Die Städte und Gemeinden im Freistaat haben ihre Investitionen im vergangenen Jahr um fast ein Fünftel zurückgefahren. So stark wie nirgendwo sonst in Deutschland. Gleichzeitig nehmen sie immer mehr teure Kassenkredite auf, also kurzfristige Schulden ohne echten Gegenwert. Diese haben sich seit letztem Jahr mehr als verdoppelt. Am Ende steht ein Rekordminus von über 1 Milliarde Euro in den Kommunalkassen. Die Deutschen halten ihr Geld zusammen und das spürt der Einzelhandel deutlich. Laut einer Umfrage des Portals Ideal

0: Lo vergleichen über 60% der Menschen verstärkt Preise, mehr als 50% achten mehr auf Sonderangebote. Gastgeber Mexiko steht als erstes Team im 16. Finale der Fußball-WM. Die Mexikaner haben mit 1:0 gegen Südkorea gewonnen. Ein Torfestival feierte Co-Gastgeber Kanada, 6:0 gegen Katar. Die Schweiz gewann 4:1 gegen Bosnien-Herzegowina. Doppeltorschütze Manzambi vom SC Freiburg bei Magenta TV.
1: Wir wissen, dass es WM, wir müssen alles geben. Was wir gegen Katar gemacht haben, wir wissen, wir waren nicht so gut. Wir wollten nur besser machen und heute gewinnen.
0: Außerdem trennten sich Tschechien und Südafrika 1:1.
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4: Viel Sonnenschein heute für Zwickau, Stadt und Land. Die Temperaturen steigen schnell auf bis zu 32 Grad. Es kann vereinzelt mal schauern oder gewittern. Auf der A72 Hof in Richtung Plauen, Vorsicht zwischen dem Rastplatz Großzöbern und Pürk, liegen Fahrzeugteile auf der linken Spur. Auf der B92 klemmt es in Plauen in Richtung Schöpsdreher, dort aktuell 10 Minuten Zeitverlust. Und auf der B173 zwischen Liechtenstein und Mülsen St. Jakob, Stau in Richtung Zwickau, 10 Minuten dauert es da länger. Blitzer in Zwickau am Fuchsgraben vom Reuterweg zum Sellgross und in Gersdorf auf dem Siedlerweg. Wenn Sie was sehen, gerne melden, kostenlos 03x800 und die 4.
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7: Live und in Farbe an diesem Freitag. Mit uns kommen Sie flott durch den Job und mit uns kommen Sie auch gut Richtung Wochenende. Gleich haben wir die 80er dabei mit Desireless Voyage, Voyage. Davor geht Johannes Oerding an den Start. An guten Tagen, schönen Freitag, hi, hi. An guten

0: das offizielle Sommerradio an einem heißen Freitag. Unsere Fußballprofis liegen gerade noch im Bett, hoffentlich jedenfalls. Manuel Neuer erlebt die Kontakte mit der Familie daheim so ähnlich wie jemand, der auf Auslandsmontage ist.
1: Das ist ein bisschen schwierig, muss ich ganz ehrlich sagen, mit der Zeitverschiebung. Ich meine, ihr kennt das von euren Families, wenn man dann zu Hause anruft und ich habe den Kleinen jetzt gerade quasi ins Bett gebracht vor der PK. Er war noch kurz in der Badewanne gewesen und vorher im Kinderturnen. Also es läuft alles.
0: Jawohl, ein Hoch auf die Frau, die allein daheim den Laden schmeißt. Stellvertretend für alle Frauen, die erfolgreich Pendlerfamilie.

0: dröhnenden Freitag mit uns. Es ist 11:45 Uhr, unser gemeinsamer Weg ins Wochenende, und da steht uns am Sonntag der längste Tag und die kürzeste Nacht des Jahres bevor. Also eins von beiden sollten Sie auf jeden Fall nutzen. Wir machen gleich mit tollem Sommersound weiter aus den 90ern, Luna und Bailando. Das und noch ganz viel mehr gleich bei uns.
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2: Sehr schönes Wetter für Zwickau Stadt und Land, bis zu 32 Grad. Es kann vereinzelt auch mal schauern oder gewittern. Morgen wieder heiß, Temperaturen über 30 Grad. Der Sonntag Temperaturen bis zu 30 Grad, beide Tage schwül. Und am Nachmittag kann es zum Teil kräftig schauern und gewittern. Auf der A72 Chemnitz in Richtung Zwickau, Stau zwischen Chemnitz Süd und Stolberg Nord, Viertelstunde mehr einplanen. Weiter in Richtung Plauen, Fahrzeugteile liegen zwischen dem Rastplatz Großzöbern und Pirk auf der linken Spur. Und es blitzt in Zwickau am Fuchsgraben vom Reuterweg Richtung Selgros und in Gersdorf auf dem Siedlerweg. Staus und Blitzer gerne melden, kostenlos an die 03x800 und die 4.
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5: Und wir grüßen jetzt mal alle, die bei der Hitze auf den Baustellen hier bei uns arbeiten. Ihr seid krass. Haltet durch, wir sind bei euch.

0: Hier ist der Sommer an diesem Freitag, 11:02.
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Schönen Freitag mit dem Lieblingsradio. Und es gibt jetzt übrigens einen sogenannten Erdloch-Flaschenkühler, mit dem man 15 Getränkeflaschen unauffällig im Garten eingraben kann. Das ist doch toll, da bekommt der Begriff Biergarten eine ganz neue Bedeutung.

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1: Eine Minute nach 11:45 mit Gastgeber Mexiko steht als erstes Team im 16. Finale der Fußball-WM. Wir haben gleich alle Themen dieses Tages für Sie in unseren Nachrichten um 10:12.
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4: Mit Dorit Kreller. Guten Tag. Der Zirkus Krone ist auf dem Weg nach Zwickau. Die erste Vorstellung wird er am kommenden Mittwoch geben. Heute beginnt der Aufbau. Deshalb ist der Platz der Völkerfreundschaft gesperrt. Die Parkplätze entfallen also. Das Zirkusgastspiel endet am 28. Juni. Nach dem Abbau kann ab dem 1. Juli wieder geparkt werden. Noch heute und damit eine Woche früher als geplant wird der B93-Anschluss Denneritz wieder freigegeben. Das hat das Landratsamt eben mitgeteilt. Seit dem 8. Juni wurde im Bereich der Pelikankreuzung die Fahrbahn erneuert. Gekostet hat das Ganze rund 230.000 Euro. Der Entwurf für ein neues Arbeitszeitgesetz von Arbeitsministerin Bärbel Baas stößt auch bei den Hoteliers und Gastronomen in Sachsen auf Widerspruch. Aus Sicht des Branchenverbandes DEHOGA ist der Entwurf eine Mogelpackung. Dass mehr Flexibilität künftig an Tarifverträge geknüpft werden soll, benachteilige die vielen nicht tarifgebundenen kleinen Gastronomiebetriebe im Land massiv, erklärt der Hauptgeschäftsführer Axel Klein. Zudem kritisiert er die geplante Pflicht zur elektronischen Zeiterfassung als bürokratisches Hindernis. Daher müsse das Gesetz grundlegend überarbeitet werden. Die Deutschen halten ihr Geld zusammen und das spürt der Einzelhandel deutlich. Laut einer Umfrage des Portals Idealo vergleichen über 60% der Menschen verstärkt Preise. Mehr als 50% achten mehr auf Sonderangebote. Zwei Drittel sorgen sich, mit ihrem Geld nicht mehr auszukommen. Besonders gespart wird bei Kleidung, Gastronomie und Freizeitangeboten. Gastgeber Mexiko steht als erstes Team im 16. Finale der Fußball-WM. Die Mexikaner haben mit 1:0 gegen Südkorea

0: Korea gewonnen. Ein Torfestival feierte Co-Gastgeber Kanada 6:0 gegen Katar. Die Schweiz gewann 4:1 gegen Bosnien-Herzegowina. Doppeltorschütze Manzambi vom SC Freiburg bei Magenta TV.
1: Wir wissen, das ist WM, wir müssen alles geben. Was wir gegen Katar gemacht haben, wir wissen, wir waren nicht so gut. Wir wollten nur besser machen und heute gewinnen.
0: Außerdem trennten sich Tschechien und Südafrika 1:1.
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4: Sehr schönes Sommerwetter am letzten Frühlingsfreitag in Zwickau Stadt und Land. Wir bekommen bis zu 32 Grad. Vereinzelt kann es schauern oder gewittern. Morgen und am Sonntag Temperaturen um die 30 Grad. Es wird schwül an beiden Tagen und es kann an beiden Tagen zum Teil kräftig schauern und gewittern. Auf der A4 Dresden Richtung Chemnitz liegt ein Pflasterteil zwischen Chemnitz Ost und Chemnitz Glöser auf der rechten Spur. A72 Hof Richtung Plauen. Fahrzeugteile liegen zwischen dem Rastplatz Großzöbern und Pürk auf der linken Spur. Und es blitzt in Zwickau am Fuchsgraben vom Reuterweg in Richtung Seldorf. Staus und Blitzer gerne melden, kostenlos an die 03x800 und die 4.
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7: Live am Freitag, gleich geht's was von unserer frische Theke. Wir haben ganz neue Musik dabei in der nächsten halben Stunde. Save My Love von Kygo, Khalid und Griffin. Freuen wir uns drauf und wir packen in die nächste halbe Stunde auch ein paar Eiswürfel mit rein an diesem heißen Freitag. Wir starten jetzt mit Pink und What About Us und wünschen Ihnen einen ganz schönen Freitag und vor allem guten Start Richtung Wochenende. Schön, dass Sie dabei sind. Hi, hi.

0: In 11 Minuten haben wir es 12:30. Das offizielle Sommerradio am Freitag. Wir gucken gleich mal auf die musikalische Seite dieser Fußball-Weltmeisterschaft. Da gibt es einige Songs, die gerade sehr angesagt sind und auch im Umfeld der WM immer wieder zu hören sind. Gleich Thema hier bei mir. Und nachdem wir Wetter und Straßenlage gecheckt haben, machen wir musikalisch erstmal mit Leonie weiter. Don't worry. Das und noch ganz viel mehr gleich.
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1: Sehr schönes Sommerwetter am letzten Freitag im Frühling hier bei uns in Zwickau. Stadt und Land kriegen wir bis zu 32 Grad heute. Vereinzelt kann es heute im Tagesverlauf auch mal schauern oder auch gewittern. Morgen dann bis zu 31 Grad, Sonntag bis zu 29 Grad. Beide Tage sehr schwül. Am Nachmittag rechnen Sie mit kräftigen Schauern und Gewittern. Im Moment keine Probleme bei uns im Stadtverkehr, auch außenrum auf den Autobahnen keine größeren Probleme. Es blitzt in Zwickau am Fuchsgraben vom Reuterweg Richtung Selgross. Wenn Sie noch was sehen, Stau oder Blitzer, gerne melden. Die Nummer ist kostenlos für Sie, die 03x800 und die 4.
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4: Mit Ihnen, wir haben gleich die 90er dabei mit Robert Miles und starten jetzt mit Leonie und Don't Worry in der Special Summer Edition.

0: 90er Sound von Robert Miles, One and One an diesem Freitag.
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0: Und hier ist auch mein lieber Kollege Mark Matthew, unser Experte für die angesagten Hits in dieser Woche. Und wir gucken mal auf die musikalische Seite dieser Fußball-Weltmeisterschaft zusammen. Hallo Mark.
2: Hallo Marcel.
0: Hi.
2: Ja, 4 aktuelle Fußballhits haben wir in den Charts. 2 offizielle, 2 inoffizielle sozusagen. Fangen wir mal mit denen an.
0: Okay.
2: Helene Fischer läuft bei Magenta TV zur WM-Berichterstattung mit Heute Nacht. Dann Vincent Weiß, kurz für immer im ZDF.
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0: die offiziellen WM-Hymnen, die kommen zum einen von David Guetta, Andrea Bocelli und AJ. So we say hey.
1: Die hört man bei jedem Spiel, ja.

0: finde ich ja große Klasse. Tolle Ohrwurm. Ja. DNA, It's a Game. Ja, und Shakira, die können wir ja jetzt mal komplett spielen.
1: Oh ja.
0: Mit Die Die, was so viel heißt wie Auf geht's. Und mehr Sommerhits morgen Abend auch bei mir in den Charts. Kurz bevor ja dann Deutschland spielt gegen die Elfenbeinküste.
1: Genau, 22 Uhr das Spiel und von 18 bis 20 Uhr dann die Charts mit dir. Dankeschön, Marc. Und dann freuen wir uns jetzt auf Shakira und Die Die.

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1: Lust auf einen entspannten Sommerabend? Heute heißt es ab 18 Uhr Beat, Chill und Ping-Pong im Garten des alten Gasometers. Man kann sich an der Tischtennisplatte auspowern, ganz egal, ob man ambitioniert ist oder es einfach mal probieren will. Bei lässigen Beats einfach im Liegestuhl entspannen, das geht natürlich auch. Der Eintritt ist frei. Heute Abend Gasometergarten 18 bis 22 Uhr. Das Wetter ist ja wie gemacht dafür.
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0: 12.46 Uhr. Mexiko und Kanada haben ihr zweites Gruppenspiel bei der Fußball-WM gewonnen und nun will auch der dritte Gastgeber nachziehen. Die USA treffen heute Abend auf Australien und alle Themen dieses Tages gleich in unseren Nachrichten um 10 vor 1.
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4: Mit Dorit Kreller. Guten Tag. An der Westsächsischen Hochschule ist am Vormittag das neue Technikum offiziell eingeweiht worden. Den Schlüssel für den markanten Neubau übergab Wirtschaftsminister Sebastian Gemko an Rektor Stefan Kassel. Es berichtet Gunnar Tichy.
5: In den 27 Meter hohen Bau mit seiner auffälligen Klinkerfassade sind rund 46 Millionen Euro geflossen, finanziert von Freistaat und EU. Das Gebäude bietet auf 5 Etagen modernste Bedingungen für das Institut für Textil- und Ledertechnik sowie die Umwelt- und Verfahrenstechnik. Herzstück ist eine über 7 Meter hohe Maschinenhalle, in der künftig an nachhaltigen Materialien und Zukunftstechnologien geforscht wird.
4: Danke, Gunnar. Wer das Technikum von innen sehen will, hat dazu heute Abend bei der langen Nacht der Technik Gelegenheit. Noch heute und damit eine Woche früher als geplant wird der B93-Anschluss Denneritz wieder freigegeben. Das hat das Landratsamt heute mitgeteilt. Seit dem 8. Juni wurde im Bereich der Pelikankreuzung die Fahrbahn erneuert. Gekostet hat das Ganze rund 230.000 Euro. Der FSV Zwickau hat den Vertrag mit Torhüter Jasper Kühn vorzeitig um ein weiteres Jahr verlängert, das heißt bis Juni 2028, und ihn für die kommende Spielzeit an Regionalliga-Konkurrent FSV Luckenwalde verliehen. Dort wird er die Nummer 1 sein. Sportdirektor Robin Lenk erklärte dazu, die Leihe sei eine klassische Win-Win-Situation, sowohl für Kühns persönliche Entwicklung als auch für die ganzheitliche Vereinsstrategie. Zeitnah soll nun ein weiterer Keeper verpflichtet werden, der die U23-Regelung erfüllt. Die Haushaltskrise der deutschen Kommunen hat sich weiter verschärft. Laut den neuen Zahlen der Bertelsmann Stiftung haben Städte, Landkreise und Gemeinden im vergangenen Jahr ein Rekorddefizit von fast 32 Milliarden Euro angehäuft. Hauptursachen sind steigende Sozial- und Personalausgaben sowie die schwache Wirtschaft. Beim Online-Shopping gibt es seit heute eine wichtige Neuerung, nämlich den Widerrufsbutton. Mit einem Klick muss ein Kauf nun rückgängig gemacht werden können. Das besagt ein neues Gesetz, das jetzt in Kraft getreten ist. Die neue Regelung betrifft fast den gesamten Online-Handel.
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2: Sehr schönes Sommerwetter am letzten Freitag im Frühling hier bei uns in Zwickau. Stadt und Land kriegen wir bis zu 32 Grad heute. Vereinzelt kann es heute im Tagesverlauf auch mal schauern oder auch gewittern. Morgen dann bis zu 31 Grad, Sonntag bis zu 29 Grad. Beide Tage sehr schwül. Am Nachmittag rechnen Sie mit kräftigen Schauern und Gewittern. Im Moment keine Probleme bei uns im Stadtverkehr, auch außenrum auf den Autobahnen keine größeren Probleme. Es blitzt in Zwickau am Fuchsgraben vom Reuterweg Richtung Selgross. Wenn Sie noch was sehen, Stau oder Blitzer, gerne melden. Die Nummer ist kostenlos für Sie, die 03x800 und die 4.
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5: Live von den Faber an diesem Freitag. In die nächste Hit-halbe Stunde haben wir alles reingepackt, was glücklich macht. Zum Beispiel die neue Single von Loy, Red Eyes, ist gleich dabei. Die 80er kommen mit Murrayhead, One Night in Bangkok. Und wir starten jetzt mit Two Colors und Love Fool um genau 6:01. Schön, dass Sie dabei sind. Hoi, hoi.
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0: 12 vor halb zwei. Wir sind bei der Arbeit an diesem Freitag auf dem Weg ins Wochenende und wir haben gleich heißen Sommersound dabei. 36 Grad und es wird noch heißer. Passt auf jeden Fall heute und an diesem Wochenende. 36 Grad und es wird noch heißer. Zweiraumwohnungen, das und noch ganz viel mehr in der nächsten halben Stunde.
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1: 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Da passt ja jetzt auch sehr, sehr schön unser Chefmeteorologe Michael Klein dazu. Der Mann, den wir dem

0: Das entscheidet der Direktor. 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
4: Sommertemperaturen für Zwickau Stadt und Land bis zu 32 Grad. Im Laufe des Nachmittages kann sich's dann immer mehr zuwölken. Vereinzelt ist auch mal ein Schauer oder Gewitter möglich. Morgen dann wieder bis zu 31 Grad, Sonntag bis zu 32 Grad. Schwüles Wetter am Nachmittag an beiden Tagen kann es zum Teil kräftig schauern und gewittern. A4 Erfurt Richtung Chemnitz zwischen Gera und Gera-Leumnitz Gegenstände auf der Fahrbahn und A4 Erfurt Richtung Chemnitz zwischen Glaucher Ost und Hohenstein-Ernster ein defekter LKW auf der rechten Spur. S293 zwischen der B175 in Werder und dem Abzweig nach Steinpleis eine Unfallsperrung, da hat es Verletzte gegeben. Ein Blitzer in Zwickau auf der äußeren Dresdner Straße.
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5: Gleich wunderschöner 90er-Sound von Joan Osborne. Und jetzt freuen wir uns auf alle Farben und Baby Goodbye. Schönen Freitag.

0: Hier ist der Freitagnachmittag, eine Minute nach halb zwei.
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0: Einer der beliebtesten Freizeitparks feiert in diesem Jahr 30. Geburtstag, der Freizeitpark Plon. Und seit heute gibt es eine neue Attraktion. Diesen Reim haben wir heute Morgen von unserer Christine bei André und die Morgenmädels geschenkt bekommen. Und Katja Martin vom Freizeitpark Plon erzählt uns alles Weitere.
2: Ja, also wir haben wirklich gesagt, zum 30-jährigen Jubiläum müssen wir wirklich einen raushauen. Da wollen wir wirklich was Tolles bringen, um uns selbst eine Freude zu machen, aber vor allem unseren Gästen. Und da haben wir was gesucht, was es so in dieser Form noch nicht gibt, wirklich auf der ganzen Welt noch nicht. Also das Wort Weltneuheit ist in dem Sinne nicht übertrieben. Es ist in meinen Augen die perfekte Kombination aus Achterbahn und Wasserbahn. Das heißt, man spielt mit den Elementen, es ist nicht das klassische, ich fahre einen Hill hoch, dann geht es schnell nach unten, was man von Achterbahn kennt, sondern wir haben hier eine ganz raffinierte Launch-Katapult-Technik angewandt. Das ist ein ganz besonderes Fahrgefühl. Ganz soft, dann wird man wieder abgeschossen. Also ich finde, das hat eigentlich alle Vorteile einer Achterbahn und einer Wasserbahn in sich vereint und die ist einfach toll.
0: Donnerwind heißt also diese neue Wasserachterbahn, die wirklich was ganz Besonderes ist.
2: Es gibt Wasserbahn, es gibt Achterbahn, es gibt Teile daraus, aber diese Interaktion mit dem Wasser, diese Abschusstechnik, gibt es guten Gewissens weder in Amerika, die da wirklich federführend sind, noch in Asien. Das sind wir die allerersten hier in Sachsen bei uns.
0: 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Also sowieso, aber morgen besonders, denn es gibt Familientickets für den Freizeitpark Plon zu gewinnen, morgen früh um 9.

0: Hier ist das Lieblingsradio bei der Arbeit an diesem Freitag und eine neue Studie aus Spanien zeigt, dass Menschen bei mehr als 5 Stunden auf Social Media am Tag deutlich vergesslicher werden. Hier übernimmt jetzt mein lieber Kollege...
1: Jetzt überleg dir, was du sagst.
0: Wie ist sein Name? Roman Knoblauch macht weiter. Es sind nämlich nur 4 Stunden, 50 Minuten bei mir, deswegen bin ich noch nicht so vergesslich.
1: Du überziehst immer. Aber lieber, ich muss ja noch ganz kurz einen kleinen Nachtrag mit auf den Weg geben, wegen meines Haarshampoos von gestern. Jetzt will jeder wissen, wo ich diesen Fehlgriff habe. Jeder will so schwarze Haare haben wie ich. Macht's nicht.
0: Meine Mama hat übrigens sehr gelacht, als sie das gestern von dir gehört hat.
1: Ja. Kann ich mir vorstellen. Warte, ich wünsche dir ein schönes Wochenende und bis Montag.
0: Dankeschön, dir eine schöne Sendung und Ihnen auch ein wunderschönes Wochenende. Ich bin Marcel Wenzke. Tschüss und wir hören uns.
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3: Mit Janis Müller. Guten Tag. In Glauchau ist ein 62-Jähriger bei einem Raubüberfall schwer verletzt worden. Laut Polizei wurde er gestern Nachmittag auf der Leipziger Straße von zwei Unbekannten angesprochen. Als der Mann deren Forderungen ablehnte, brachten ihn die Täter zu Boden und stahlen seine Umhängetasche mit Wertgegenständen. Anschließend flüchteten sie unerkannt. Die Kriminalpolizei bitte Zeugen, die Hinweise zu den etwa 30 Jahre alten Tatverdächtigen geben können, sich zu melden. An der Westsächsischen Hochschule ist heute das neue Technikum offiziell übergeben worden. Das 27 Meter hohe Gebäude mit seiner markanten Klinkerfassade dient der Forschung. Finanziert wurde das 46 Millionen Euro Projekt von Freistaat und EU. Heute Abend kann das Technikum bei der Langen Nacht der Technik erstmals besichtigt werden. Sachsen schwitzt. Bis zu 35 Grad werden heute vielerorts erwartet, hatten deshalb heute alle Schüler hitzefrei. Wir haben da mal beim Landesamt für Schule und Bildung nachgefragt. Sprecher Arndt Hecker hat uns erklärt.
4: Es gibt keine klare Regelung, wie mit hitzefrei in Sachsen umgegangen wird. Denn jede Schule ist unterschiedlich, jedes Gebäude ist unterschiedlich, geht mit Hitze anders um. Und auch die Situationen sind natürlich unterschiedlich. Deswegen haben wir die Eigenverantwortung der Schulen hier an der Stelle sehr stark gestärkt. Die Schulleitungen entscheiden bitte selbstständig, wann es sozusagen nicht mehr so erträglich ist, dass man unterrichten kann.
3: Es gebe dafür auch keine genaue Temperaturvorgabe. Schulen könnten auch verkürzten Unterricht mit längeren Pausen machen, so Arndt weiter. Deutschland trägt als größte Volkswirtschaft den größten Teil zum EU-Haushalt bei. Beim EU-Gipfel in Brüssel wird heute über den Etat ab 2028 gesprochen und Kanzler Merz ruft zum Sparen auf. Geplant ist ein Rekordvolumen von 2 Billionen Euro in 6 Jahren.
5: Es muss ein neuer Vorschlag auf den Tisch und dann müssen wir uns über Einnahmen und Ausgabenstruktur unterhalten und das wird eine sehr spannende Diskussion.
3: So Merz. Diskutiert wird etwa über starke Kürzungen bei der Landwirtschaft. Mexiko und Kanada haben ihr zweites Gruppenspiel bei der Fußball-WM gewonnen und nun will auch der dritte Gastgeber nachziehen. Die USA treffen heute Abend auf Australien. Nach dem 4:1-Sieg beim Auftakt gegen Paraguay könnten die US-Boys den Einzug in die K.O.-Runde schon klar machen. Anstoß in Seattle ist um 21 Uhr. Ab Mitternacht spielt Schottland gegen Marokko, danach noch Brasilien gegen Haiti und die Türkei gegen Paraguay.
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7: Heiter bis wolkig und sehr warm. Örtlich sind Schauer und Gewitter möglich, teils mit Starkregen und stürmischen Böen. Nachts wechseln bewölkt, vereinzelt Schauer und Gewitter. Tiefstemperaturen zwischen 22 und 19 Grad. Morgen und auch übermorgen anfangs freundlich, im Laufe des Tages sind Schauer und Gewitter möglich, bis 34 Grad. A4 Erfurt Richtung Chemnitz zwischen Glauchau Ost und Hohenstein-Ernsttal dauert es 20 Minuten länger, dort ein defekter LKW auf der rechten Spur. A4 Richtung Erfurt zwischen Chemnitz-Glöser und Chemnitz-Mitte dauert es 5 Minuten länger. Die S293 ist nach einem Unfall gesperrt zwischen der B175 in Werdau und dem Abzweig Steinpleis. Blitzer in Zwickau, äußere Dresdner Straße.
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3: Mal Hand aufs Herz, jeder von uns hat doch schon mal vom ganz großen Lottogewinn geträumt, oder? Zwei Frauen aus unserem Landkreis, die hatten das Glück und sie gewannen eine unfassbar hohe Summe. Wie viel? Und was heute über die beiden bekannt wurde, spannende Geschichte, erzählen wir Ihnen kurz nach

0: Wenn sie es jetzt mal irgendwo ein bisschen zuziehen sollte und eine kurze Husche geben wird, halten Sie durch, das Wochenende wird richtig heiß, wird richtig hot. Gleich Nickelback, How You Remind Me.
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2: Hallo, ich bin Gunnar Tichy. Diese Geschichte klingt fast zu schön, um wahr zu sein. Eine Mutter und ihre Tochter aus dem Landkreis Zwickau haben als kleine Tippgemeinschaft im Mai den Euro-Jackpot geknackt und rund 4 Millionen Euro eingeheimst. Jetzt die Geschichte, die Sachsen-Lotto heute veröffentlichte. Die Tochter war gerade auf dem Rückweg aus dem Urlaub, als sie von den neuen Sachsen-Lotto-Millionären hörte und dass eben einer aus dem Landkreis Zwickau kommt. Von unterwegs rief sie ihre Mutter an, die von nichts wusste und es auch nicht ahnte. Zu Hause angekommen, prüften Mutter und Tochter den Spielschein immer wieder und schließlich stand fest, sie hatten tatsächlich gewonnen. 4.042.351 Euro. Die beiden Frauen möchten ihr gewohntes Umfeld behalten und in Ruhe entscheiden, wie sie mit dem Gewinn umgehen. Und deshalb wollen sie anonym bleiben. Wie verständlich.
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0: rosa Sonnenscheinchen. Leonie, einen wunderschönen Nachmittag. So, Achtung, Suchtgefahr. In ein paar Minuten werden wir, die meisten von uns zumindest, wieder zum Swiftie mit Taylor Swift. Nach wie vor, ich kann mich nicht satt sehen und satt hören. The Fate of Ophelia hören wir gleich in ein paar Minuten.
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5: Heute bis wolkig und sehr warm. Örtlich sind Schauer und Gewitter möglich, teils mit Starkregen und stürmischen Böen. Nachts wechselnd bewölkt, vereinzelt Schauer und Gewitter. Tiefstemperaturen zwischen 22 und 19 Grad. Morgen und auch übermorgen anfangs freundlich. Im Laufe des Tages sind Schauer und Gewitter möglich bis 34 Grad. A4 Erfurt Richtung Chemnitz, 4 Kilometer Stau zwischen Glaucher Ost und Hohenstein-Ernsthal, 35 Minuten dauert es länger wegen einer LKW-Panne. Ein brennendes Fahrzeug auf der S293 in der A72 Auffahrt Zwickau West und die S293 ist gesperrt nach einem Unfall zwischen der B175 in Werdau und Abzweig Steinpleis. Blitzer in Zwickau, äußere Dresdner Straße.
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0: mir die magischen drei Worte.
1: Morgen ist Wochenende. 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

0: Partymusik mit Gigi D'Agostino und gleich geht's zurück in den 90er mit Kultmusik von Inner Circle und Sweat. Alalalalong. Das wird hier bei uns ein richtig heißes Sommerwochenende, heißt aber auch, man kann eine Menge unternehmen hier bei uns in Zwickau Stadt und Land, egal ob alleine mit der Familie oder mit Freunden. Und unser Gunnar hat mal für Sie im Veranstaltungskalender fürs Wochenende geblättert.
1: Heute Abend zur Zwickauer Orgelnacht erklingt die Königin der Instrumente in Neunkirchen und zwar von 19 bis 24 Uhr. Beim Summer Swing auf dem Hauptmarkt sind heute Abend zwei Stars der deutschen Jazzszene live zu erleben, Uschi Brüning und Günther Fischer, ab 21:30. Heute Abend beginnt auch das Parkfest in Meerane. Bis Sonntag verwandelt sich der Wilhelm-Wunderlich-Park in eine große Festmeile. Ein frischer Live-Musikmix wird den Besuchern heute und morgen beim Mosh Air Festival in Fraureuth geboten. Daneben gibt es Angebote für die ganze Familie. Der Förderverein Brückenbergbahn setzt mal wieder seine alten Kleinloks in Bewegung. Morgen und übermorgen werden Mitfahrten angeboten, jeweils von 10 bis 17 Uhr. Der Einstieg ist am Bahnübergang Reinsdorfer Straße. Und Zwickau feiert den Sommeranfang am Sonntag mit der Fête de la Musique. Bands, Chöre und Solisten musizieren in der Innenstadt.
0: Na, das klingt doch richtig toll. Und wie heißt es so schön? Wer die Wahl hat, hat die Qual. Egal, was Sie unternehmen, wir wünschen Ihnen ganz viel Spaß dabei und ein schönes Wochenende.

0: Achtung, Autofahrer auf hier Görlitz Richtung Dresden zwischen Bautzen West und Salzenforst, da hat ein LKW Dämmwolle verloren und mehrere Gegenstände liegen auf der Fahrbahn und da liegt ein Dach eines Wohnanhängers auch noch rum. Machen Sie vorsichtig.
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0: Das ist ihr Sound fürs Wochenende mit Depeche Mode und Precious. Gleich geht's weiter mit Kultmusik aus den 80ern. Ultravox und Him.
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5: Mit Jannis Müller. Guten Tag. Die Polizei sucht Zeugen nach einem Einbruch in Mosel. Unbekannte Täter drangen gestern im Laufe des Tages gewaltsam in ein Einfamilienhaus am Bachweg ein. Sie durchsuchten die Räume und entwendeten Wertgegenstände im fünfstelligen Bereich. Der Sachschaden liegt bei etwa 8.000 Euro. An der Westsächsischen Hochschule ist am Vormittag das neue Technikum offiziell in Betrieb gegangen. Den Schlüssel für den markanten Neubau übergab Wissenschaftsminister Sebastian Gemko an Rektor Stefan Kassel. Es berichtet Gunnar Tichy.
6: In den 27 Meter hohen Bau mit seiner auffälligen Klinkerfassade sind rund 46 Millionen Euro geflossen, finanziert von Freistaat und EU. Das Gebäude bietet auf 5 Etagen modernste Bedingungen für das Institut für Textil- und Ledertechnik sowie die Umwelt- und Verfahrenstechnik. Herzstück ist eine über 7 Meter hohe Maschinenhalle, in der künftig an nachhaltigen Materialien und Zukunftstechnologien geforscht wird.
5: Danke, Gunnar. Wer das Technikum von innen sehen will, hat dazu heute Abend bei der Langen Nacht der Technik Gelegenheit. Der Entwurf für ein neues Arbeitszeitgesetz von Arbeitsministerin Bärbel Baas stößt auch bei den Hoteliers und Gastronomen in Sachsen auf Widerspruch. Aus Sicht des Branchenverbandes DEHOGA ist der Entwurf eine Mogelpackung. Dass mehr Flexibilität künftig an Tarifverträge geknüpft werden soll, benachteilige die vielen nicht tarifgebundenen kleinen Gastronomiebetriebe im Land massiv, erklärte Hauptgeschäftsführer Axel Klein. Wo soll in der EU gespart werden? Bei der Landwirtschaft, beim Umwelt- und Klimaschutz oder bei Sozialfonds? Genau darüber wird beim EU-Gipfel in Brüssel jetzt diskutiert. Und Kanzler Merz fordert, die Ausgaben müssen runter. Claudia Wächter.
7: Wir können nur so viel Geld ausgeben, wie wir auch haben, sagt Merz. Er gab aber auch zu, die Mehrheit der EU-Länder sei da anderer Meinung. Dennoch hofft der Kanzler, dass man bis Jahresende zu einer Entscheidung kommt. Hintergrund und auch deshalb ist es so schwierig, auf einen Nenner zu kommen. Deutschland zahlt mehr in den EU-Haushalt ein, als es herausbekommt. Bei vielen anderen Ländern ist es genau umgekehrt.
5: Das Bundesamt für Sicherheit in der Informationstechnik warnt vor Cyberkriminalität beim Thema Urlaub. Kriminelle nutzen die Ferienzeit gezielt, um über gefälschte Buchungsseiten oder unsichere WLAN-Netzwerke Daten zu stehlen. Das BSI rät, öffentliche WLAN-Hotspots meiden und Buchungen nur über bekannte, vertrauenswürdige Portale abwickeln.
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10: Heiter bis wolkig und sehr warm. Örtlich sind Schauer und Gewitter möglich, teils mit Starkregen und stürmischen Böen. Nachts wechselnd bewölkt, vereinzelt Schauer und Gewitter. Tiefsttemperaturen zwischen 22 und 19 Grad. Morgen und auch übermorgen anfangs freundlich. Im Laufe des Tages sind Schauer und Gewitter möglich bis 34 Grad. A4 Richtung Erfurt, 10 Minuten dauert es länger zwischen Chemnitz-Löser und Chemnitz-Mitte und ein defekter Schwertransport an der Abfahrt Chemnitz-Mitte. A4 Erfurt Richtung Chemnitz, halbe Stunde Passierdauer zwischen Glauchau-West und Hohenstein-Ernsthal, da ein defekter LKW auf der rechten Spur im Baustellenbereich. Geblitzt wird in Zwickau auf der äußeren Dresdner Straße. Staus und Blitze bitte melden 03x800 und die 4.
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13: Ja, gleich wie versprochen, Kultmusik aus den 80ern mit Ultravox. Und jetzt gibt's die Jungs und Mädels von Glasfernspiel nie vergessen.

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4: 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Also wirklich, wenn Tim uns herausfordert. Aber so gut sind wir.
1: So gut, da kommen wir nicht ran.
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0: einen wunderbaren Start ins Wochenende. Mit dem aktuellen Hit von Kato. Party-Mucke. Wir haben Vorgeschmack auf die Freitagnacht heute ab 18.50 Uhr. Das ist der Sound für Zwickau Stadt und Land. Gleich mehr davon.
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4: Heiter bis wolkig und sehr warm. Örtlich sind Schauer und Gewitter möglich, teils mit Starkregen und stürmischen Böen. Nachts wechselnd bewölkt, vereinzelt Schauer und Gewitter. Tiefstemperaturen zwischen 22 und 19 Grad. Morgen und auch übermorgen anfangs freundlich. Im Laufe des Tages sind Schauer und Gewitter möglich bis 34 Grad. A4 Richtung Erfurt, es staut sich an der Abfahrt Chemnitz-Glösa. Dann defekter Schwertransport an der Abfahrt Chemnitz-Mitte. Und A4 Erfurt Richtung Chemnitz, zwischen Glauchau-West und Hohenstein-Ernsthal, defekter LKW auf der rechten Spur im Baustellenbereich. 35 Minuten dauert's länger. Geblitzt wird in Zwickau auf der äußeren Dresdner Straße. Gute Fahrt!
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6: So, wir sind auf dem Weg in Richtung Wochenende. Mit Kato und Turn the Lights Off.

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1: Der Sachsenringchor veranstaltet morgen ein Sommerkonzert und verschenkt Freikarten. Dazu gleich mehr. Die Sängerinnen und Sänger laden ein zu einem musikalischen Spaziergang durch die letzten 5 Jahrhunderte. Und wer kostenlos dabei sein will bei dem Konzert in der Aula der Pestalozzi-Schule, das 19.30 Uhr beginnt, der kann jetzt hier anrufen bei Radio Zwickau über die 200 und 4 mal die 5. Wer kein Glück hatte, bekommt auch an der Abendkasse noch Karten.
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0: Loadout, It's My Life. Hier ist Ihr Sommerradio gleich mit Kultmusik aus den 80ern. Milli Vanilli und Girl, You Know It's True.
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0: Mit Jannis Müller. Guten Tag. Die Polizei sucht Zeugen nach einem Einbruch in Mosel. Unbekannte Täter drangen gestern im Laufe des Tages gewaltsam in ein Einfamilienhaus am Bachweg ein. Sie durchsuchten die Räume und entwendeten Wertgegenstände im fünfstelligen Bereich. Der Sachschaden liegt bei etwa 8.000 Euro. An der Westsächsischen Hochschule ist am Vormittag das neue Technikum offiziell in Betrieb gegangen. Den Schlüssel für den markanten Neubau übergab Wissenschaftsminister Sebastian Gemko an Rektor Stefan Kassel. Es berichtet Gunnar Tichy.
1: In den 27 Meter hohen Bau mit seiner auffälligen Klinkerfassade sind rund 46 Millionen Euro geflossen, finanziert von Freistaat und EU. Das Gebäude bietet auf 5 Etagen modernste Bedingungen für das Institut für Textil- und Ledertechnik sowie die Umwelt- und Verfahrenstechnik. Herzstück ist eine über 7 Meter hohe Maschinenhalle, in der künftig an nachhaltigen Materialien und Zukunftstechnologien geforscht wird.
0: Danke, Gunnar. Wer das Technikum von innen sehen will, hat dazu heute Abend bei der Langen Nacht der Technik Gelegenheit. Der Entwurf für ein neues Arbeitszeitgesetz von Arbeitsministerin Bärbel Baas stößt auch bei den Hoteliers und Gastronomen in Sachsen auf Widerspruch. Aus Sicht des Branchenverbandes DEHOGA ist der Entwurf eine Mogelpackung. Dass mehr Flexibilität künftig an Tarifverträge geknüpft werden soll, benachteilige die vielen nicht tarifgebundenen kleinen Gastronomiebetriebe im Land massiv, erklärte Hauptgeschäftsführer Axel Klein. Wo soll in der EU gespart werden? Bei der Landwirtschaft, beim Umwelt- und Klimaschutz oder bei Sozialfonds? Genau darüber wird beim EU-Gipfel in Brüssel jetzt diskutiert. Und Kanzler Merz fordert, die Ausgaben müssen runter. Claudia Wächter.
2: Wir können nur so viel Geld ausgeben, wie wir auch haben, sagt Merz. Er gab aber auch zu, die Mehrheit der EU-Länder sei da anderer Meinung. Dennoch hofft der Kanzler, dass man bis Jahresende zu einer Entscheidung kommt. Hintergrund, und auch deshalb ist es so schwierig, auf einen Nenner zu kommen. Deutschland zahlt mehr in den EU-Haushalt ein, als es herausbekommt. Bei vielen anderen Ländern ist es genau umgekehrt.
0: Das Bundesamt für Sicherheit in der Informationstechnik warnt vor Cyberkriminalität beim Thema Urlaub. Kriminelle nutzen die Ferienzeit gezielt, um über gefälschte Buchungsseiten oder unsichere WLAN-Netzwerke Daten zu stehlen. Das BSI rät, öffentliche WLAN-Hotspots meiden und Buchungen nur über bekannte, vertrauenswürdige Portale abwickeln.
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5: Heiter bis wolkig und sehr warm. Örtlich sind Schauer und Gewitter möglich, teils mit Starkregen und stürmischen Böen. Nachts wechselnd bewölkt, vereinzelt Schauer und Gewitter. Tiefsttemperaturen zwischen 22 und 19 Grad. Morgen und auch übermorgen anfangs freundlich. Im Laufe des Tages sind Schauer und Gewitter möglich, bis 34 Grad. Auf den Straßen der übliche Feierabendverkehr. Auf der A4 Dresden Richtung Chemnitz. 3 Kilometer Stau zwischen Chemnitz Ost und Chemnitz Mitte. 10 Minuten dauert's länger. Geblitzt wird in Zwickau auf der äußeren Dresdner Straße. Staus und Blitzer, bitte melden. Die Telefonnummer ist kostenlos. 03x800 und die 4.
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8: Naja, da sind wir doch schon mittendrin im Wochenende. Wir schauen natürlich mit einem Auge auch immer wieder auf die Fußball-Weltmeisterschaft. Und jeder hat ja so seinen eigenen Favoriten, nur ich nicht, weil ich habe keine Ahnung vom Fußball. Aber es gibt ja auch das ein oder andere Orakel, was da schon voraussagt, was beispielsweise morgen passieren wird im Spiel Deutschland gegen die Elfenbeinküste. Spannendes Thema, haben wir gleich mehr davon. Jetzt gibt es Musik von Milli Vanilli und vorher Gigi D'Agostino.

0: Die Fußball-Weltmeisterschaft ist in vollem Gange und wir lassen ja unseres sächsischen Orakels den Ausgang der Spiele der DFB 11 voraussagen. Und jetzt sind wir im Zoo Leipzig. Da gibt es das Arakel. Das sind die bunt gefiederten Aras und die entscheiden dort über Sieg, Niederlage oder Unentschieden der deutschen Fußballnationalmannschaft. Meine Kollegin Clarissa Kunert war heute Vormittag bei der Auslosung mit dabei. Wir sind jetzt mit ihr verbunden. Clarissa, gibt es da eigentlich nur einen entscheidenden Vogel oder wie machen die das alle?
1: Na, da kläre ich dich doch gerne auf, Roman. Also am Arakel beteiligt sind drei Vogelarten. Blaukehlaras, Grünflügelaras und Gelbnackenamazonen. Und diese Arten bilden eine Fußballmannschaft. Wir haben einen Ersatzspieler, insgesamt sind es 12 Vögel. Und die haben auch wie in einer Fußballmannschaft unterschiedliche Rollen. Es gibt Sturm, Mittelfeld und Verteidigung. Und, ja, wer hätte es gedacht, bisher war meist der Sturm ausschlaggebend, also die Blaukehlaras. Heute lief das aber ein bisschen anders.
2: Die Grünflügel-Aras, richtige Aktion. Eine Dame hat sich sofort auf die richtige Stelle gesetzt. Es haben alle Aras sehr schön auf der Stange gesessen und sie hat sich die Nuss gegriffen und hat ganz klar den deutschen Ball nach oben gezogen, hat dann auch auf eine spannende Mitsommernacht und hoffentlich auf den Sieg, der heute vorausgesagt wurde.
1: Ja, jetzt hat es unser Zoodirektor Professor Jörg Junhalt schon verraten, die gefederten Experten haben sich für die deutsche Nuss entschieden. Und das, obwohl der Spielaufbau heute ein bisschen anders war als sonst.
2: Heute hat der Ball ein Seil bekommen oder alle beide Bälle ein Seil bekommen. Und dieses Seil ist an einem Holz, was durchbohrt war, mit einer Nuss befestigt worden. Und wenn die Nuss quasi

0: gefressen wurde, konnte man den Ball nach oben ziehen und das hat gut funktioniert.
1: Na dann schauen wir mal. Immerhin eine andere entscheidende Vogelart, ein neuer Spielaufbau. Aber hoffentlich bleiben wir bei derselben Treffsicherheit. Bislang lag das Orakel ja mit seinen Vorhersagen immer richtig.
2: Vielen Dank, liebe Clarissa. Und nun bleibt abzuwarten, ob die tierischen Experten ihre Erfolgsserie fortsetzen können.

0: Ist es schön oder ist es schön? Unsere Summer Special Edition Forever Young. Ach, da geht's ein paar wie gut. Und da kommt gleich der nächste. Und eigentlich bin ich Taylor Swift-Fan. Sind auch nur die beiden einzigen Lieder, die ich kenne, aber ich finde sie toll. Open Lights. Hören wir gleich in voller Länge. Na, so macht doch der Nachmittag Spaß. Das ist der Sound für Zwickau, Stadt und Land. Gleich gibt's mehr davon.
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15: Heiter bis wolkig und sehr warm. Örtlich sind Schauer und Gewitter möglich, teils mit Starkregen und stürmischen Böen. Nachts wechselnd bewölkt, vereinzelt Schauer und Gewitter. Tiefsttemperaturen zwischen 22 und 19 Grad. Morgen und auch übermorgen anfangs freundlich. Im Laufe des Tages sind Schauer und Gewitter möglich, bis 34 Grad. Auf den Straßen der übliche Feierabendverkehr, auch wieder Stau auf der A4, Dresden Richtung Chemnitz, zwischen Chemnitz-Glöse und Chemnitz-Mitte, 7 Minuten dauert's länger. Geblitzt wird in Zwickau auf der äußeren Dresdner Straße. Gute Fahrt, Staus und Blitzer, bitte melden. Die Telefonnummer ist kostenlos 0 3x800 und die 4.
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18: Und ich wünsche Ihnen einen wunderbaren Nachmittag.

0: Die Jungs von Coldplay und BTS My Universe. Hier ist ihr Lieblingsradio und wir sagen Happy Birthday, denn einer der beliebtesten Freizeitparks feiert in diesem Jahr runden Geburtstag, und zwar den 30. Happy Birthday Freizeitpark Plon. Und manchmal kann man sich zum Geburtstag auch die schönsten Geschenke selber machen, denn es gibt eine neue Attraktion. Katja Martin vom Freizeitpark, was haben Sie sich denn geschenkt?
1: Ja, also wir haben wirklich gesagt, zum 30-jährigen Jubiläum müssen wir wirklich einen raushauen, da wollen wir wirklich was Tolles bringen, um uns selbst eine Freude zu machen, aber vor allem unseren Gästen. Und da haben wir was gesucht, was es so in dieser Form noch nicht gibt, wirklich auf der ganzen Welt noch nicht. Also das Wort Weltneuheit ist in dem Sinne nicht übertrieben. Es ist in meinen Augen die perfekte Kombination aus Achterbahn und Wasserbahn. Das heißt, man spielt mit den Elementen. Es ist nicht das klassische, ich fahre einen Hill hoch, dann geht es schnell nach unten, was man von Achterbahn kennt, sondern wir haben hier eine ganz raffinierte Launch-Katapult-Technik angewandt. Das ist ein ganz besonderes Fahrgefühl. Ganz soft, dann wird man wieder abgeschossen. Also ich finde, das hat eigentlich alle Vorteile einer Achterbahn und einer Wasserbahn in sich vereint, und die ist einfach toll.
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0: Boybandmusik aus den 90ern mit NSYNC Tearing Up My Heart. So, liebe Autofahrer, es hat eine Menge los auf den Autobahnen. Kracht's an der einen oder anderen Stelle. Eine Meldung vom Verkehrsdienst A4 Chemnitz Richtung Dresden. Höhe Frankenberg, Unfall, 2 defekte Fahrzeuge. Achtung auf der linken Spur. Und die Unfallstelle ist noch ungesichert. A4 Chemnitz Richtung Dresden. Höhe Frankenberg, Unfall mit 2 Fahrzeugen auf der linken Spur. Achtung, die Unfallstelle ist noch ungesichert. Wir melden, wenn die Gefahr vorbei ist.
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0: Fröhliches Schwitzen zum Start ins superheiße Wochenende mit Ihrem Sommerradio. Ich hoffe nur, dass bei mir im Studio die Klimaanlage durchhält. Heute Morgen bei Andre in die Morgenmädels gab es wieder viel Fetz und viel Spaß, vor allem als Andre dann unseren Micha Klein befördern wollte. Hören Sie mal rein.
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0: Ganzes Stück näher gekommen. Hinein geht's in die nächste Stunde mit Kultmusik aus den 80ern. Billy Idol, Sweet 16 und unsere aktuelle Nummer 1 haben wir, der Top-Hits der Woche. Baby Rexha mit New Religion. Das und vieles mehr, wie gesagt, gleich nach unseren Nachrichten.
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16: Mit Jannis Müller. Guten Tag. In Glauchau ist ein 62-Jähriger bei einem Raubüberfall schwer verletzt worden. Laut Polizei wurde er gestern Nachmittag auf der Leipziger Straße von zwei Unbekannten angesprochen. Als der Mann deren Forderungen ablehnte, brachten ihn die Täter zu Boden und stahlen seine Umhängetasche mit Wertgegenständen. Anschließend flüchteten sie unerkannt. Die Kriminalpolizei bittet Zeugen, die Hinweise zu den etwa 30 Jahre alten Tatverdächtigen geben können, sich zu melden. An der Westsächsischen Hochschule ist heute das neue Technikum offiziell übergeben worden. Das 27 Meter hohe Gebäude mit seiner markanten Klinkerfassade dient der Forschung. Finanziert wurde das 46 Millionen Euro Projekt von Freistaat und EU. Heute Abend kann das Technikum bei der Langen Nacht der Technik erstmals besichtigt werden. Sachsen schwitzt bis zu

0: 35 Grad. Werden heute vielerorts erwartet, hatten deshalb heute alle Schüler hitzefrei. Wir haben da mal beim Landesamt für Schule und Bildung nachgefragt. Sprecher Arndt Hecker hat uns erklärt.
1: Es gibt keine klare Regelung, wie mit hitzefrei in Sachsen umgegangen wird. Denn jede Schule ist unterschiedlich, jedes Gebäude ist unterschiedlich, geht mit Hitze anders um. Und auch die Situationen sind natürlich unterschiedlich. Deswegen haben wir die Eigenverantwortung der Schulen hier an der Stelle sehr stark gestärkt. Die Schulleitungen entscheiden bitte selbstständig, wann es sozusagen nicht mehr so erträglich ist, dass man unterrichten kann.
0: Es gäbe dafür auch keine genaue Temperaturvorgabe. Schulen könnten auch verkürzten Unterricht mit längeren Pausen machen, so Arndt weiter. Deutschland trägt als größte Volkswirtschaft den größten Teil zum EU-Haushalt bei. Beim EU-Gipfel in Brüssel wird heute über den Etat ab 2028 gesprochen und Kanzler Merz ruft zum Sparen auf. Geplant ist ein Rekordvolumen von 2 Billionen Euro in 6 Jahren.
2: Es muss ein neuer Vorschlag auf den Tisch und dann müssen wir uns über Einnahmen und Ausgabenstruktur unterhalten und das wird eine sehr spannende Diskussion.
0: So Merz. Diskutiert wird etwa über starke Kürzungen bei der Landwirtschaft. Mexiko und Kanada haben ihr zweites Gruppenspiel bei der Fußball-WM gewonnen und nun will auch der dritte Gastgeber nachziehen. Die USA treffen heute Abend auf Australien. Nach dem 4:1-Sieg beim Auftakt gegen Paraguay könnten die US-Boys den Einzug in die K.O.-Runde schon klar machen. Anstoß in Seattle ist um 21 Uhr. Ab Mitternacht spielt Schottland gegen Marokko, danach noch Brasilien gegen Haiti und die Türkei gegen Paraguay.
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5: Heiter bis wolkig und sehr warm. Örtlich sind Schauer und Gewitter möglich, teils mit Starkregen und stürmischen Böen. Nachts wechselnd bewölkt, vereinzelt Schauer und Gewitter. Tiefsttemperaturen zwischen 22 und 19 Grad. Morgen und auch übermorgen anfangs freundlich. Im Laufe des Tages sind Schauer und Gewitter möglich, bis 34 Grad. Der übliche Feierabendverkehr, außerdem stockt es auf der A4 Dresden Richtung Chemnitz. Zwischen Chemnitz-Glöser und Chemnitz-Mitte. 5 Minuten dauert es länger. Geblitzt wird in Zwickau auf der äußeren Dresdner Straße. Staus und Blitzer bitte melden 0 3x800 und die 4. Gute Fahrt.
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8: Ich hatte diese Woche 22,70 Euro bei Lotto gewonnen. Hat mich gefreut. Aber zwei Frauen aus unserem Landkreis, die hatten richtig Glück. Sie gewannen eine unfassbar hohe Summe. Wie viel? Und was heute über die beiden bekannt wurde, spannende Geschichte, erzählen wir Ihnen um kurz nach unten.

0: Genesungswünsche und Grüße gehen raus an unseren Vorzeige- und Lieblings-DJ Purple Disco Machine. Der musste jetzt mehrere geplante Auftritte absagen. Er leidet wohl an Tinnitus und plötzlichen Hörverlust und möchte seine gesundheitliche Grenze laut eigener Aussage nicht länger ignorieren. Bis Mitte Juli will er sich nun Ruhe gönnen. Wir wünschen ihm alles Gute und freuen uns auf die nächsten Auftritte. Gleich Musik von Roxette. She's got nothing on but the radio.
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2: Hallo, ich bin Gunnar Tichy. Diese Geschichte klingt fast zu schön, um wahr zu sein. Eine Mutter und ihre Tochter aus dem Landkreis Zwickau haben als kleine Tippgemeinschaft im Mai den Euro-Jackpot geknackt und rund 4 Millionen Euro eingeheimst. Jetzt die Geschichte, die Sachsen-Lotto heute veröffentlichte. Die Tochter war gerade auf dem Rückweg aus dem Urlaub, als sie von den neuen Sachsen-Lotto-Millionären hörte und dass eben einer aus dem Landkreis Zwickau kommt. Von unterwegs rief sie ihre Mutter an, die von nichts wusste und es auch nicht ahnte. Zu Hause angekommen, prüften Mutter und Tochter den Spielschein immer wieder und schließlich stand fest, sie hatten tatsächlich gewonnen. 4.042.351 Euro. Die beiden Frauen möchten ihr gewohntes Umfeld behalten und in Ruhe entscheiden, wie sie mit dem Gewinn umgehen. Und deshalb wollen sie anonym bleiben. Wie verständlich.
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0: David Guetta und Kelly Rowland, When Love Takes Over. Wir grüßen ja immer alle und wünschen allen einen schönen Feierabend. Jetzt grüßen nochmal all jene, die noch arbeiten müssen, die in der Spätschicht sind oder vielleicht gerade erst die Tasche packen und in die Nachtschicht fahren, dann im Laufe des Abends. Also seid auch ganz lieb gegrüßt, haltet durch, das Wochenende kommt bestimmt. Gleich. Unsere Leonie und Don't Worry. Und für die Hardrocker unter uns, it's my life. Bon Jovi, It's My Life. Das ist der Sound für Zwickau Stadt und Land. Gleich mehr davon.
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5: Heiter bis wolkig und sehr warm. Örtlich sind Schauer und Gewitter möglich, teils mit Starkregen und stürmischen Böen. Nachts wechselnd bewölkt, vereinzelt Schauer und Gewitter. Tiefstemperaturen zwischen 22 und 19 Grad. Morgen und auch übermorgen anfangs freundlich. Im Laufe des Tages sind Schauer und Gewitter möglich bis 34 Grad. Feierabendverkehr auf den Straßen, außerdem auf der A4 Dresden Richtung Chemnitz. Eine Fahrzeugpanne auf der Standspur, dort laufen auch Flüssigkeiten aus, und zwar zwischen Hainichen und Frankenberg. Geblitzt wird in Zwickau auf der äußeren Dresdner Straße. Staus und Blitzer bitte melden 03x800 und die 4. Gute Fahrt.
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8: Und gleich den neuesten vom Sport mit unserem Jens Umreit.

0: Liga-Konkurrent Luckenwalde verliehen. Für Sportdirektor Robin Lenk ist das Ganze eine klassische Win-Win-Situation, sowohl für Kühns persönliche Entwicklung als auch für die ganzheitliche Vereinsstrategie. Zeitnah soll nun ein weiterer Keeper verpflichtet werden, der die U23-Regelung erfüllt. Bei der Fußball-WM kann die USA am Abend den Einzug in die K.O.-Runde perfekt machen. Die Gastgeber treffen ab 21 Uhr in Seattle auf Australien. Um Mitternacht kommt es zum Duell zwischen Schottland und Marokko. Die Nordafrikaner haben mit dem 1:1 gegen Brasilien für Aufsehen gesorgt. Brasilien selbst steht anschließend gegen Haiti bereits unter Zugzwang und peilt den ersten Sieg im Turnier an. Zum Abschluss treffen dann die Türkei und Paraguay aufeinander. Beide Mannschaften haben ihr Auftaktspiel verloren und dürfen sich keine weiteren Ausrutscher leisten. Die deutsche Nationalmannschaft reist heute zum zweiten WM-Gruppenspiel nach Toronto. Nach einem letzten Training in Winston-Salem hebt die DFB-Auswahl nach Kanada ab. Dort steht noch die offizielle Pressekonferenz mit Bundestrainer Julian Nagelsmann und Abwehrchef Jonathan Tah an. Für Tah wird es morgen definitiv ein besonderes Spiel, denn sein Vater stammt von der Elfenbeinküste.
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0: Das war ihr größter Hit. Wovon sollen wir träumen? Frida Kolz. Oh, vielleicht vom Sport. Den gibt's jetzt. Mädchensummheit.
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2: Der FSV hat den Vertrag mit Torhüter Jasper Kühn vorzeitig verlängert um ein Jahr bis Juni 2028. Er wird aber für die kommende Spielzeit an Region

0: So, ich hoffe, wir haben für Sie bisher für einen perfekten Start ins heiße Wochenende gesorgt. Gleich gibt's Kultmusik aus den 80ern mit Talk Talk und Such a Shame.
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13: Mit Jannis Müller. Ein Großaufgebot der Polizei ist am Nachmittag an der Grundschule in Turm angerückt. Dort war Alarm ausgelöst worden, hieß es von den Beamten. Ein Notruf ging ein. Die Einsatzkräfte durchsuchten das Schulgebäude. Verdächtige Gegenstände oder Personen wurden nicht entdeckt. Verletzt wurde niemand. Die Kinder wurden ihren Eltern übergeben. Wer oder was den Alarm ausgelöst hat, ist derzeit noch unklar. Trotz hochsommerlicher Temperaturen haben heute nicht alle Schüler automatisch hitzefrei bekommen. Laut Arndt Hecker vom Landesamt für Schule und Bildung gäbe es dafür im Freistaat keine einheitliche Regelung und auch keine Temperaturgrenze. Jede Schule dürfe das individuell entscheiden.
14: Hitzefrei heißt ja nicht automatisch immer gleich hitzefrei. Es gibt ja noch andere Varianten, zum Beispiel macht verkürzten Unterricht, dafür etwas längere Pausen, dass man da auch, dass die Kinder und Jugendlichen sich da ein bisschen erholen können. Oder verkürzter Unterricht im Sinne von, wir machen dann beenden den Schultag früher, haben aber dennoch alle Fächer.

0: ja, interkürzter Variante durchgeführt.
1: Digitale Bauanträge, gebündelte Förderprogramme, schnellere Verfahren, mehr serielles Bauen. Bauministerin Huberts will mit einem 13-Punkte-Plan die hohen Baukosten dämpfen und den Wohnungsmangel in Deutschland bekämpfen. Mehr dazu von Dirk Zeitler.
2: In Deutschland wird zu wenig gebaut. Hohe Kosten sind dafür einer der Hauptgründe, heißt es in dem Aktionsplan. In dem Aktionsplan kündigte Huberts an, dass Bauanträge ab 2028 nur noch digital möglich sein sollen. Planungsprozesse sollen beschleunigt werden. Außerdem soll serielles und modulares Bauen die Kosten drücken.
1: Mexiko und Kanada haben ihr zweites Gruppenspiel bei der Fußball-WM gewonnen und nun will auch der dritte Gastgeber nachziehen. Die USA treffen heute Abend auf Australien. Anstoß ist um 21 Uhr. Ab Mitternacht spielt Schottland gegen Marokko, danach noch Brasilien gegen Haiti und die Türkei gegen Paraguay. Der FSV Zwickau hat den Vertrag mit Torhüter Jasper Kühn vorzeitig um ein weiteres Jahr verlängert, das heißt bis Juni 2028, und ihn für die kommende Spielzeit an Regionalliga-Konkurrent FSV Luckenwalde verliehen. Dort wird er die Nummer 1 sein. Sportdirektor Robin Lenk erklärte dazu, die Leihe sei eine klassische Win-Win-Situation, sowohl für Kühns persönliche Entwicklung als auch für die ganzheitliche Vereinsstrategie. Zeitnah soll nun ein weiterer Keeper verpflichtet werden, der die U23-Regelung erfüllt.
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5: Heiter bis wolkig und sehr warm. Örtlich sind Schauer und Gewitter möglich, teils mit Starkregen und stürmischen Böen. Nachts wechselnd bewölkt, vereinzelt Schauer und Gewitter. Tiefstemperaturen zwischen 22 und 19 Grad. Morgen und auch übermorgen anfangs freundlich. Im Laufe des Tages sind Schauer und Gewitter möglich, bis 34 Grad. Feierabendverkehr auf den Straßen, außerdem auf der A4 Dresden Richtung Chemnitz. Eine Fahrzeugpanne auf der Standspur, dort laufen auch Flüssigkeiten aus, und zwar zwischen Hainichen und Frankenberg. Geblitzt wird in Zwickau auf der äußeren Dresdner Straße. Staus und Blitzer bitte melden 03x800 und die 4. Gute Fahrt.
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9: Wir haben nochmal volles Programm in der nächsten Stunde. Wir schauen aufs Wochenende. Was ist los hier bei uns? Was kann man Schönes unternehmen? Und die Fußball-Weltmeisterschaft wird natürlich auch ein Thema spielen. Das und mehr gleich.

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7: Heiter bis wolkig und sehr warm. Örtlich sind Schauer und Gewitter möglich, teils mit Starkregen und stürmischen Böen. Nachts wechseln bewölkt, vereinzelt Schauer und Gewitter. Tiefsttemperaturen zwischen 22 und 19 Grad. Morgen und auch übermorgen anfangs freundlich. Im Laufe des Tages sind Schauer und Gewitter möglich, bis 34 Grad. Der Blick auf die Straßen. Auf der A4 Dresden Richtung Chemnitz liegen Reifenteile zwischen Berbersdorf und Hainichen. Geblitzt wird in Zwickau auf der äußeren Dresdner Straße. Dann kommen Sie mal gut ans Ziel. Wenn Sie unterwegs noch was sehen sollten an Staus oder auch Blitzern, dann gern Bescheid geben telefonisch. Die Nummer ist kostenlos 03x800 und die 4.
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9: So, das Wochenende ist da und was machen wir jetzt? Wir machen Musik von Mark Amber.

0: Hoch die Hände, Wochenende, hier ist Radio Zwickau. Schön, dass wir Sie ins Wochenende begleiten dürfen. Das wird hier bei uns ein richtig heißes Sommerwochenende. Heißt aber auch, man kann eine Menge unternehmen hier bei uns in Zwickau, Stadt und Land. Egal, ob alleine mit der Familie oder mit Freunden. Und unser Gunnar hat mal für Sie im Veranstaltungskalender fürs Wochenende geblättert.
1: Heute Abend zur Zwickauer Orgelnacht erklingt die Königin der Instrumente in Neunkirchen und zwar von 19 bis 24 Uhr. Beim Summer Swing auf dem Hauptmarkt sind heute Abend zwei Stars der deutschen Jazzszene live zu erleben, Uschi Brüning und Günther Fischer, ab 21:30. Heute Abend beginnt auch das Parkfest in Meerane. Bis Sonntag verwandelt sich der Wilhelm-Wunderlich-Park in eine große Festmeile. Ein frischer Live-Musikmix wird den Besuchern heute und morgen beim Mosh Air Festival in Fraureuth geboten. Daneben gibt es Angebote für die ganze Familie. Der Förderverein Brückenbergbahn setzt mal wieder seine alten Kleinloks in Bewegung. Morgen und übermorgen werden Mitfahrten angeboten, jeweils von 10 bis 17 Uhr. Der Einstieg ist am Bahnübergang Reinsdorfer Straße. Und Zwickau feiert den Sommeranfang am Sonntag mit der Fête de la Musique. Bands, Chöre und Solisten musizieren in der Innenstadt.
0: Na, das klingt doch richtig toll. Und wie heißt es so schön? Wer die Wahl hat, hat die Qual. Egal, was Sie unternehmen, wir wünschen Ihnen ganz viel Spaß dabei und ein schönes Wochenende. 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
2: Kanada und Mexiko haben in der letzten Nacht gewonnen. Was macht aber WM-Gastgeber Nummer 3? Die Amis haben heute am Abend ihren dritten Auftritt, Jens Umbreit.
3: Ja, die USA kicken ab 21 Uhr gegen Australien. Das Ganze in Seattle. Das Stadion dort mitten in der City gilt als eines der lauteren bei dieser Weltmeisterschaft. Ja, und nach dem 4:1 Traumstart gegen Paraguay will der Gastgeber natürlich nachlegen. Aber Vorsicht, Australien hat zum Auftakt die favorisierte Türkei mit 2:0 abgefertigt. Um Mitternacht dann Schottland gegen Marokko. Die Fans beider Teams haben sich in Boston schon mal eingesungen. Das dürfte also heute stimmungsvoll werden. Vor allem die Schotten sind extrem stimmgewaltig. Nachts um 2:30 dann Brasilien gegen Haiti. Nach dem holprigen 1:1 gegen Marokko braucht die Seleção einen klaren Sieg. Neymar ist zwar wieder im Training, aber immer noch nicht mitgereist. Er soll für spätere Aufgaben geschont werden. Und zum Abschluss um 5 Uhr Türkei gegen Paraguay. Die Türken unter Druck nach der Pleite gegen Australien. Da gab es 30 Torschüsse. Aber kein Tor. Das muss sich heute ändern, will man die ersten Punkte holen. Für das deutsche Team geht's nach dem Abschlusstraining Richtung Toronto. Dort steigt ja dann morgen das zweite Gruppenspiel gegen die Elfenbeinküste.
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0: Ich mache jetzt Wochenende und wünsche Ihnen zwei schöne, heiße, sonnige Tage. Stefan Wodinos macht jetzt hier weiter mit dem Warm-up zur Freitagnacht und präsentiert gleich die größten Hits des Jahres 2006. Und dann heißt es Party, Party, Party. Ich bin Roman Knoblauch. Bis zum Montag. Schönes Wochenende und Servus.
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3: Mit Janis Müller. Ein Großaufgebot der Polizei ist am Nachmittag an der Grundschule in Turm angerückt. Dort war Alarm ausgelöst worden, hieß es von den Beamten. Ein Notruf ging ein. Die Einsatzkräfte durchsuchten das Schulgebäude. Verdächtige Gegenstände oder Personen wurden nicht entdeckt. Verletzt wurde niemand. Die Kinder wurden ihren Eltern übergeben. Wer oder was den Alarm ausgelöst hat, ist derzeit noch unklar. Trotz hochsommerlicher Temperaturen haben heute nicht alle Schüler automatisch hitzefrei bekommen. Laut Arndt Hecker vom Landesamt für Schule und Bildung gäbe es dafür im Freistaat keine einheitliche Regelung und auch keine Temperaturgrenze. Jede Schule dürfe das individuell entscheiden.
4: Hitzefrei heißt ja nicht automatisch immer gleich hitzefrei. Es gibt ja noch andere Varianten, zum Beispiel macht verkürzten Unterricht, dafür etwas längere Pausen, dass man da auch, dass die Kinder und Jugendlichen sich da ein bisschen erholen können. Oder verkürzter Unterricht im Sinne von, wir machen dann beenden den Schultag früher, haben aber dennoch alle Fächer in verkürzter Variante durchgeführt.
3: Digitale Bauanträge, gebündelte Förderprogramme, schnellere Verfahren, mehr serielles Bauen. Bauministerin Huberts will mit einem 13-Punkte-Plan die hohen Baukosten dämpfen und den Wohnungsmangel in Deutschland bekämpfen. Mehr dazu von Dirk Zeitler.
5: In Deutschland wird zu wenig gebaut. Hohe Kosten sind dafür einer der Hauptgründe, heißt es in dem Aktionsplan. In dem Aktionsplan kündigte Huberts an, dass Bauanträge ab 2028 nur noch digital möglich sein sollen. Planungsprozesse sollen beschleunigt werden. Außerdem soll serielles und modulares Bauen die Kosten

0: Osten drücken.
1: Mexiko und Kanada haben ihr zweites Gruppenspiel bei der Fußball-WM gewonnen und nun will auch der dritte Gastgeber nachziehen. Die USA treffen heute Abend auf Australien. Anstoß ist um 21 Uhr. Ab Mitternacht spielt Schottland gegen Marokko, danach noch Brasilien gegen Haiti und die Türkei gegen Paraguay. Der FSV Zwickau hat den Vertrag mit Torhüter Jasper Kühn vorzeitig um ein weiteres Jahr verlängert, das heißt bis Juni 2028, und ihn für die kommende Spielzeit an Regionalliga-Konkurrent FSV Luckenwalde verliehen. Dort wird er die Nummer 1 sein. Sportdirektor Robin Lenk erklärte dazu, die Leihe sei eine klassische Win-Win-Situation, sowohl für Kühns persönliche Entwicklung als auch für die ganzheitliche Vereinsstrategie. Zeitnah soll nun ein weiterer Keeper verpflichtet werden, der die U23-Regelung erfüllt.
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4: In der Nacht Tiefstemperaturen zwischen 22 und 19 Grad, vereinzelt Schauer und Gewitter. Morgen heiter bis wolkig, teils kräftige Schauer und Gewitter bis 34 Grad. Übermorgen zunächst freundlich, später wieder Schauer und einzelne Gewitter bis 33 Grad. A4 in beiden Richtungen Reifenteilehöhe Berbersdorf. A13 Richtung Berlin, Stau zwischen Marsdorf und Tiendorf, 10 Minuten dauert es länger. Die B83 ist gesperrt nach einem Unfall zwischen Rösa und Abzweig Brösa. In Dresden heute wieder nachts skaten ab 21 Uhr. Geblitzt wird auf der A4 Richtung Görlitz an der Abfahrt Dresden-Neustadt und in Chemnitz auf dem Südring, kurz vor der Annaberger Straße. Dann noch Blitzer in Dresden-Pillnitz in der 30er-Zone und ein Metallteil liegt auf der A72 Zwickau Richtung Plauen zwischen Reichenbach und Treuen.
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4: Na also bei den Temperaturen natürlich heute sommerliche Mixe. In einer Stunde geht's los. Bis dahin unser Warm-up mit den Hits des Jahres 2006. Damals Fußball-WM in Deutschland. Dort sind auch viele Fußball-Hits mit dabei. In den kommenden 60 Minuten gleich hören wir Herbert Grönemeyer mit Zeit, dass sich was dreht. Zuvor Madonna und Hang Up. Platz 11 im Jahr 2006.

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das Warm-up der Freitagnacht mit den Hits des Jahres 2006. Auf Platz 6 Herbert Grönemeyer. Das war die Zeit der Fußball-WM in Deutschland. Wir wurden damals nur Dritter. Und musikalisch damals auf Platz 9, tolles Duett. Anastasia und Eros Ramazzotti.

Die Sister Sisters mit Elton John übrigens am Klavier und jetzt Sebastian Hemer. Sommer unseres Lebens. Das sind die Hits des Jahres 2006 hier im Warm-Up der Freitagnacht.

0: Hits des Jahres 2006 im Warm-up der Freitagnacht. Platz 10 dieser Welt von Xavier Naidoo hat unsere Fußballnationalmannschaft bei der WM im eigenen Land damals immer in der Kabine gehört. Und jetzt bei der WM 2026, da ist das Motto das hier laut unserem Bundestrainer.
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0: Morgen geht's dann gegen die Elfenbeinküste und gleich geht's bei uns weiter mit den Sugar Babes.
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7: In der Nacht Tiefsttemperaturen zwischen 22 und 19 Grad, vereinzelt Schauer und Gewitter. Morgen heiter bis wolkig, teils kräftige Schauer und Gewitter bis 34 Grad. Übermorgen zunächst freundlich, später wieder Schauer und einzelne Gewitter bis 33 Grad. Ein defekter LKW auf der A17 Prag Richtung Dresden zwischen Tunnel Kroschwitz und Tunnel Altfranken. Die rechte Spur ist dort blockiert. Geblitzt wird in Leipzig, Permoser Straße und in Dresden-Pillnitz in der 30er Zone. Und noch eine neue Meldung von der Brandenburger Straße in Leipzig. Da gab es einen Unfall zwischen Georgiring und Hanekamm. Dort momentan Vollsperrung.
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Beste von Silbermond. Platz 8 in den Jahrescharts 2006. Und damals auf Platz 7 Big City Life von Matterfix. Ja, das ist das Warm-up der Freitagnacht, bevor es dann losgeht. Heute mit sommerlichen Mixen.

Ja, 2006 hat es nicht geklappt. Dafür 2014, da wird man erneut Fußball-Weltmeister. Vielleicht ja auch dieses Jahr. Das ist das Warm-up der Freitagnacht mit den Hits des Jahres 2006. Damals die Sport von der Stille auf Platz 5 und auf der 4 Miles Barclay mit Crazy.

Die Hits des Jahres 2006 im Warm-Up der Freitagnacht. Auf Platz 3 hatten wir Hips on Live von Shakira und damals auf Platz 2 unser Beitrag für den Eurovision Song Contest in Griechenland.

Never von Texas Lightning mit Olli Dittrich am Schlagzeug beim Eurovision Song Contest Platz 14 und in den Jahrescharts 2006 Platz 2. Und auf Platz 1 im Jahr 2006 dieses stimmungsvolle Lied Love Generation von Bob Sinclair, dem Fußball.

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6: Mit Janis Müller. In Glauchau ist ein 62-Jähriger bei einem Raubüberfall schwer verletzt worden. Laut Polizei wurde er gestern Nachmittag auf der Leipziger Straße von zwei Unbekannten angesprochen. Als der Mann deren Forderungen ablehnte, brachten ihn die Täter zu Boden und stahlen seine Umhängetasche mit Wertgegenständen. Anschließend flüchteten sie unerkannt. Die Kriminalpolizei sucht Zeugen. An der Westsächsischen Hochschule ist am Vormittag das neue Technikum offiziell in Betrieb gegangen. Den Schlüssel für den markanten Neubau übergab Wissenschaftsminister Sebastian Gemko an Rektor Stefan Kassel. Es berichtet Gunnar Tichy.
7: In den 27 Meter hohen Bau mit seiner auffälligen Klinkerfassade sind rund 46 Millionen Euro geflossen, finanziert von Freistaat und EU. Das Gebäude bietet auf 5 Etagen modernste

0: der Bedingungen für das Institut für Textil- und Ledertechnik sowie die Umwelt- und Verfahrenstechnik. Herzstück ist eine über 7 Meter hohe Maschinenhalle, in der künftig an nachhaltigen Materialien und Zukunftstechnologien geforscht wird.
1: Der Entwurf für ein neues Arbeitszeitgesetz von Arbeitsministerin Bärbel Baas stößt auch bei den Hoteliers und Gastronomen in Sachsen auf Widerspruch. Aus Sicht des Branchenverbandes DEHOGA ist der Entwurf eine Mogelpackung. Dass mehr Flexibilität künftig an Tarifverträge geknüpft werden soll, benachteilige die vielen nicht tarifgebundenen kleinen Gastronomiebetriebe im Land massiv, erklärte Hauptgeschäftsführer Axel Klein.
2: Und jetzt weitere Nachrichten aus Deutschland und der Welt.
3: Ich bin Helen Martin. Wer Wohngeld bezieht, muss wegen der Sparpläne der Bundesregierung künftig mit Einbußen rechnen. In der Rheinischen Post hat Bundesbauministerin Huberts angekündigt, dass ein Drittel der bisherigen Wohngeldhaushalte ganz rausfallen wird. Ein Teil davon seien Menschen, die aufgrund ihres Einkommens bislang gerade so noch antragsberechtigt sind. Wohngeld können Menschen beantragen, deren Einkommen nicht ausreicht, um angemessenen Wohnraum zu bezahlen. In Brüssel ist der Gipfel der EU-Staats- und Regierungschefs zu Ende gegangen. Heute wurde zum Beispiel über den Haushalt ab dem Jahr 2028 beraten. Dabei geht es um Billionensummen. Bundeskanzler Merz, ist der Finanzrahmen, den die EU-Kommission vorschlägt, aber deutlich zu hoch?
4: Der Vorschlag, den wir zurzeit haben, ist aus deutscher Sicht unbezahlbar und auch unausgewogen. Der nächste Vorschlag, den wir dann in der nächsten Präsidentschaft erwarten, muss deutlich unter dem gegenwärtigen Vorschlag liegen.
3: Deutschland steuert als größte Volkswirtschaft der EU den mit Abstand größten Teil zum Haushalt bei. Deutschland soll deutlich besser und schneller auf äußere Bedrohungen, Krisen und Katastrophen reagieren können. Das sind sich die Innenminister von Bund und Ländern einig. Sie haben auf ihrer Konferenz in Hamburg dazu eine Reihe von Maßnahmen vereinbart. Zum Beispiel soll der Bevölkerungsschutz durch Kurse und Schulunterricht verbessert werden. Und die Innenminister wollen geflüchtete Straftäter schneller abschieben und konsequenter gegen bandenmäßigen Sozialbetrug vorgehen. Nach 2 Jahren Pause hat in Island offenbar wieder die umstrittene Jagd auf Finnwale begonnen. Laut verschiedener Tierschutzorganisationen haben 2 Walfangschiffe ihren Hafen in der Hauptstadt Reykjavik verlassen. Island ist eines der wenigen Länder auf der Welt, in denen Wale noch gejagt werden dürfen.
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6: In der Nacht Tiefsttemperaturen zwischen 22 und 19 Grad, vereinzelt Schauer und Gewitter. Morgen heiter bis wolkig, teils kräftige Schauer und Gewitter bis 34 Grad. Übermorgen zunächst freundlich, später wieder Schauer und einzelne Gewitter bis 33 Grad. Ein defekter LKW auf der A17 Prag Richtung Dresden zwischen Tunnel Koschwitz und Tunnel Altfranken auf der rechten Spur, ein Unfall in Leipzig auf der Brandenburger Straße und geblitzt wird in Leipzig auf der Permoser Straße, Dresden-Pillnitz in der 30er-Zone und in Chemnitz auf dem Südring kurz vor der Annaberger Straße.
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6: Ja, bei diesen sommerlichen Temperaturen sind heute auch viele sommerliche Titel mit dabei. Los geht's zum Beispiel jetzt mit Sommernacht von Two Elements. In diesem Mix auch noch mit dabei Nayland & Kane mit Beach Ball oder auch Bryan Adams, Summer of 69.

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2: In der Nacht Tiefsttemperaturen zwischen 22 und 19 Grad, vereinzelt Schauer und Gewitter. Morgen heiter bis wolkig, teils kräftige Schauer und Gewitter bis 34 Grad. Übermorgen zunächst freundlich, später wieder Schauer und einzelne Gewitter bis 33 Grad. A72 Chemnitz Richtung Zwickau, Gegenstände auf der Fahrbahn zwischen Chemnitz Süd und Stolberg Nord. Und in Leipzig ist die B87 gesperrt, Brandenburger Straße nach einem Unfall zwischen Georgiring und Hanekamm.
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2: Mit Janis Müller. Ein Großaufgebot der Polizei ist am Nachmittag an der Grundschule in Turm angerückt. Dort war Alarm ausgelöst worden, hieß es von den Beamten. Ein Notruf ging ein. Die Einsatzkräfte durchsuchten das Schulgebäude. Verdächtige Gegenstände oder Personen wurden nicht entdeckt. Verletzt wurde niemand. Die Kinder wurden ihren Eltern übergeben. Wer oder was den Alarm ausgelöst hat, ist derzeit noch unklar. Trotz hochsommerlicher Temperaturen haben heute nicht alle Schüler automatisch hitzefrei bekommen. Laut Arndt Hecker vom Landesamt für Schule und Bildung gäbe es dafür im Freistaat keine einheitliche Regelung und auch keine Temperaturgrenze. Jede Schule dürfe das individuell entscheiden.
3: Hitzefrei heißt ja nicht automatisch immer gleich hitzefrei. Es gibt ja noch andere Varianten, zum Beispiel mal verkürzten Unterricht, dafür etwas längere Pausen oder verkürzter Unterricht im Sinne von, wir machen dann mit

0: Studenten den Schultag früher, haben aber dennoch alle Fächer in verkürzter Variante durchgeführt.
1: Der FSV Zwickau hat den Vertrag mit Torhüter Jasper Kühn vorzeitig um ein weiteres Jahr verlängert, das heißt bis Juni 2028, und ihn für die kommende Spielzeit an Regionalliga-Konkurrent FSV Luckenwalde verliehen. Dort wird er die Nummer 1 sein. Sportdirektor Robin Lenk erklärte dazu, die Leihe sei eine klassische Win-Win-Situation, sowohl für Kühns persönliche Entwicklung als auch für die ganzheitliche Vereinsstrategie. Zeitnah soll nun ein weiterer Keeper verpflichtet werden, der die U23-Regelung erfüllt.
2: Und jetzt weitere Nachrichten aus Deutschland und der Welt.
3: Ich bin Helen Martin. Zigaretten sollen Schritt für Schritt deutlich teurer werden. Das Finanzministerium plant, dass der Preis für eine 20er-Packung von 8,80 Euro im Jahr 2027 auf 11,40 Euro im Jahr 2030 steigen soll. Uli Reitinger berichtet aus Berlin.
4: Für die Regierung lohnt sich der Plan doppelt. Zum einen will sie so die Raucherquote von Jugendlichen und Erwachsenen senken. Außerdem steigen die Steuereinnahmen. Durch die schrittweise Anhebung der Tabaksteuer rechnet das Finanzministerium schon im kommenden Jahr mit Mehreinnahmen in Höhe von 756 Millionen Euro. 2030 sollen es satte 3,6 Milliarden Euro sein.
3: Die EU will bei möglichen Ukraine-Russland-Verhandlungen keine Vermittlerrolle übernehmen. Das hat EU-Ratspräsident Costa nach dem EU-Gipfel in Brüssel klargestellt. Nur der ukrainische Präsident Zelensky habe die Legitimität, für die Ukraine zu verhandeln. Bundeskanzler Merz hat betont, die EU sei keine neutrale Partei, sondern stehe auf der Seite der Ukraine. In Potsdam hat heute der dreitägige Bundesparteitag der Linken angefangen. Parteichefin Schwertner hat zum Auftakt dazu aufgerufen, mit aller Kraft gegen einen Rechtsruck im Land zu kämpfen. Man werde alles tun, um die AfD von den Schalthebeln der Macht fernzuhalten, sagte sie. Als Protest gegen die geplanten Kürzungen im Sozialbereich hat Schwertner einen Klassenkampf von unten angekündigt. Wegen eines Unwetters ist das Southside-Festival im baden-württembergischen Neuhausen ob Eck unterbrochen worden. Die Veranstalter haben die Besucherinnen und Besucher dazu aufgerufen, sich in ihre Autos zu begeben. Das sei es am sichersten. Das Southside-Festival ist eines der größten Open-Air-Festivals in Deutschland.
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6: In der Nacht Tiefsttemperaturen zwischen 22 und 19 Grad, vereinzelt Schauer und Gewitter. Morgen heiter bis wolkig, teils kräftige Schauer und Gewitter bis 34 Grad. Übermorgen zunächst freundlich, später wieder Schauer und einzelne Gewitter bis 33 Grad. Die Feuerwehr ist im Einsatz in Olbernhau. In Dresden sind gleich wieder die Nachtskater unterwegs. Und in Leipzig gab es einen Unfall auf der B87 Brandenburger Straße zwischen Georgiring und Hanekamm.
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3: In der Nacht Tiefstemperaturen zwischen 22 und 19 Grad, vereinzelt Schauer und Gewitter. Morgen heiter bis wolkig, teils kräftige Schauer und Gewitter bis 34 Grad. Übermorgen zunächst freundlich, später wieder Schauer und einzelne Gewitter bis 33 Grad. A4 Görlitz Richtung Dresden, es stockt zwischen Salzenfurst und Burkau. Und in Dresden sind die Nachtskater unterwegs.
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5: Mit Janis Müller. In Glauchau ist ein 62-Jähriger bei einem Raubüberfall schwer verletzt worden. Laut Polizei wurde er gestern Nachmittag auf der Leipziger Straße von zwei Unbekannten angesprochen. Als der Mann deren Forderungen ablehnte, brachten ihn die Täter zu Boden und stahlen seine Umhängetasche mit Wertgegenständen. Anschließend flüchteten sie unerkannt. Die Kriminalpolizei sucht Zeugen. An der Westsächsischen Hochschule ist am Vormittag das neue Technikum offiziell in Betrieb gegangen. Den Schlüssel für den markanten Neubau übergab Wissenschaftsminister Sebastian Gemko an Rektor Stefan Kassel. Es berichtet Gunnar Tichy.
6: In den 27 Meter hohen Bau mit seiner auffälligen Klinkerfassade sind rund 46 Millionen Euro geflossen, finanziert von Freistaat und EU. Das Gebäude bietet auf 5 Etagen modernste Bedingungen für das Institut für Textil- und Ledertechnik sowie die Umwelt- und Verfahrenstechnik. Herzstück ist eine über 7 Meter hohe Maschinenhalle, in der künftig an nachhaltigen Materialien und Zukunftstechnologien geforscht wird.
5: Der Entwurf für ein neues Arbeitszeitgesetz von Arbeitsministerin Bärbel Baas stößt auch bei den Hoteliers und Gastronomen in Sachsen auf Widerspruch. Aus Sicht des Branchenverbandes DEHOGA ist der Entwurf eine Mogelpackung. Dass mehr Flexibilität künftig an Tarifverträge geknüpft werden soll, benachteilige die vielen nicht tarifgebundenen kleinen Gastronomiebetriebe im Land massiv, erklärte Hauptgeschäftsführer Axel Klein.
4: Und jetzt weitere Nachrichten aus Deutschland und der Welt.
7: Ich bin Florian Klaus. Die Sparpläne der Bundesregierung treffen die Empfänger von Wohngeld besonders hart. Viele müssen mit Einbußen rechnen, einige könnten sogar leer ausgehen. Das hat Bauministerin Huberts in der Rheinischen Post angekündigt. Mehr dazu von Babette Büchner.
8: In bestehende Bescheide soll nicht eingegriffen werden, aber Wohngeld wird in der Regel für 12 Monate bewilligt. Danach muss es neu beantragt werden. Ein Drittel der Empfänger werde dann nach den Worten von Huberts sogar komplett rausfallen. Bund und Länder müssten beim Wohngeld jeweils 1 Milliarde Euro einsparen. Die meisten Wohngeldbezieher sind Rentner und Familien.
7: Deutschland soll deutlich besser und schneller auf äußere Bedrohungen, Krisen und Katastrophen reagieren können. Da sind sich die Innenminister von Bund und Ländern einig. Sie haben auf ihrer Konferenz in Hamburg dazu eine Reihe von Maßnahmen vereinbart. Zum Beispiel soll der Bevölkerungsschutz durch Kurse und Schulunterricht verbessert werden. Und die Innenminister wollen

0: geflüchtete Straftäter schneller abschieben und konsequenter gegen bandenmäßigen Sozialbetrug vorgehen. Wer wird die Nachfolgerin oder der Nachfolger von Bundespräsident Steinmeier? Das wissen wir nächstes Jahr im Januar, wenn die Bundesversammlung ein neues Staatsoberhaupt wählt. Wenn es nach Steinmeier selbst ginge, würde der sich jemanden mit politischem Background als Nachfolger wünschen. In der ARD hat er das damit begründet, dass er befürchtet, die Regierungsbildungen könnten künftig schwierig werden. Er hat dabei auch an 2017 erinnert, als die Regierungsbildung schon mal kompliziert war. Nicht nur bei uns ist es aktuell extrem heiß, sondern auch in anderen Teilen von Europa. In Spanien zum Beispiel werden am Wochenende bis zu 40 Grad erwartet, in Frankreich sogar 42 Grad. Gegen die Hitze gibt es in den Ländern verschiedene Maßnahmen. Spaniens Hauptstadt Madrid zum Beispiel setzt auf Armbänder, die Menschen, die draußen arbeiten, warnen, wenn ihr Körper überhitzt.
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3: In der Nacht Tiefsttemperaturen zwischen 22 und 19 Grad, vereinzelt Schauer und Gewitter. Morgen heiter bis wolkig, teils kräftige Schauer und Gewitter bis 34 Grad. Übermorgen zunächst freundlich, später wieder Schauer und einzelne Gewitter bis 33 Grad. Der Blick auf die Straßen, A4, ein defekter LKW an der Abfahrt Görlitz und in Dresden sind die Nachtskater unterwegs, heute die Elbe-Parkrunde.
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2: In der Nacht Tiefstemperaturen zwischen 22 und 19 Grad, vereinzelt Schauer und Gewitter. Morgen heiter bis wolkig, teils kräftige Schauer und Gewitter bis 34 Grad. Übermorgen zunächst freundlich, später wieder Schauer und einzelne Gewitter bis 33 Grad. Es liegen Reifenteile auf der A4 Görlitz Richtung Dresden zwischen Rastplatz Löbauer Wasser und Bautzen Ost. Und in Dresden sind die Nachtskater unterwegs.
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4: Mit Janis Müller. Ein Großaufgebot der Polizei ist am Nachmittag an der Grundschule in Turm angerückt. Dort war Alarm ausgelöst worden, hieß es von den Beamten. Ein Notruf ging ein. Die Einsatzkräfte durchsuchten das Schulgebäude. Verdächtige Gegenstände oder Personen wurden nicht entdeckt. Verletzt wurde niemand. Die Kinder wurden ihren Eltern übergeben. Wer oder was den Alarm ausgelöst hat, ist derzeit noch unklar. Trotz hochsommerlicher Temperaturen haben heute nicht alle Schüler automatisch hitzefrei bekommen. Laut Arndt Hecker vom Landesamt für Schule und Bildung gäbe es dafür im Freistaat keine einheitliche Regelung und auch keine Temperaturgrenze. Jede Schule dürfe das individuell entscheiden.
5: Hitzefrei heißt ja nicht automatisch immer gleich hitzefrei. Es gibt ja noch andere Varianten, zum Beispiel macht verkürzten Unterricht, dafür etwas längere Pausen oder verkürzter Unterricht im Sinne von wir machen dann beenden den Schultag früher, haben aber dennoch alle Fächer in verkürzter Variante durchgeführt.
4: Der FSV Zwickau hat den Vertrag mit Torhüter Jasper Kühn vorzeitig um ein weiteres Jahr verlängert. Das heißt bis Juni 2028 und ihn für die kommende Spielzeit an Regionalliga-Konkurrent FSV Luckenwalde verliehen. Dort wird er die Nummer 1 sein. Sportdirektor Robin Lenk erklärte dazu, die Leihe sei eine klassische Win-Win-Situation. Sowohl für Kühns persönliche Entwicklung als auch für die ganzheitliche Vereinsstrategie. Zeitnah soll nun ein weiterer Keeper verpflichtet werden, der die U23-Regelung erfüllt.
3: Und jetzt weitere Nachrichten aus Deutschland und der Welt.
6: Ich bin Florian Klaus. Fake-Shops sollen schneller aus dem Internet verschwinden. Die Verbraucherschutzminister der Länder fordern dafür vom Bund einen nationalen Aktionsplan, um die Betrugsmasche besser bekämpfen zu können. Dirk Zeitler erklärt, worum es geht.
7: Sie sehen aus wie echte Online-Shops, sind aber Fallen. Denn sie verkaufen Online-Waren, die sie nie verschicken, ob Handys, Sneaker oder Fahrräder. Angesichts der Fußball-WM warnen Verbraucherschützer auch vor betrügerischen Angeboten von Fanartikeln und Tickets.
6: Viele Krisen und kaum Wirtschaftswachstum. So begründet Bundesbauministerin Huberts, dass die Bundesregierung sparen muss. Und das wird sie wohl konkret auch beim Wohngeld. Geplante Kürzungen würden alle bisherigen Empfänger betreffen, hat Huberts in der Rheinischen Post angekündigt. Ein Drittel der Haushalte, die es bisher bekommen, werden demnach ganz rausfallen. Ein Teil davon sollen Menschen sein, die bisher wegen ihres Einkommens nur knapp für das Wohngeld berechtigt sind. In Potsdam hat heute der dreitägige Bundesparteitag der Linken angefangen. Parteichefin Schwertner hat zum Auftakt dazu aufgerufen, mit aller Kraft gegen einen Rechtsruck im Land zu kämpfen. Man werde alles tun, um die AfD von den Schalthebeln der Macht fernzuhalten. Als Protest gegen die geplanten Kürzungen im Sozialbereich hat Schwertner einen Klassenkampf von unten angekündigt. Das Southside, eines der größten Rockfestivals Deutschlands, ist wegen eines Unwetters unterbrochen worden. Die Besucherinnen und Besucher, von denen an diesem Wochenende im baden-württembergischen Neuhausen ob Eck rund 59.000 erwartet werden, sollten Schutz in ihren Autos suchen. Nach einer Weile konnten die Bands zwar wieder anfangen, mehrere Konzerte sind aber ohne Nachholtermin ins Wasser gefallen.
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8: Tiefstemperaturen in der Nacht zwischen 22 und 19 Grad, vereinzelt Schauer und Gewitter. Morgen heiter bis wolkig mit teils kräftigen Schauern und Gewittern bis 34 Grad. Übermorgen anfangs freundlich, im Laufe des Tages mehr Wolken und auch Schauer und einzelne Gewitter bis 33 Grad. Auf den Straßen rollt soweit störungsfrei.
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3: Tiefstemperaturen in der Nacht zwischen 22 und 19 Grad, vereinzelt Schauer und Gewitter. Morgen heiter bis wolkig mit teils kräftigen Schauern und Gewittern bis 34 Grad. Übermorgen anfangs freundlich, im Laufe des Tages mehr Wolken und auch Schauer und einzelne Gewitter bis 33 Grad.
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4: Ich bin Florian Klaus. Rund 1 Million Wohnungen fehlen in Deutschland. Vor allem in Städten sind bezahlbare Wohnungen rar. Bundesbauministerin Huberts will mit einem 13-Punkte-Plan dagegen vorgehen. Ziele sind mehr Digitalisierung und schnellere Prozesse. Und noch ein Thema beschäftigt die Ministerin aktuell. Die Bundesregierung will beim Wohngeld sparen. In der Rheinischen Post hat Huberts gesagt, dass die geplanten Kürzungen wohl alle Empfänger treffen werden. Letztes Jahr mussten deutlich mehr Menschen

0: Menschen wegen Naturkatastrophen und Extremwetter ihre Heimat verlassen. Laut einer Greenpeace-Studie waren 13,6 Millionen Menschen betroffen, fast 4 Millionen mehr als noch 2024. Als Beispiel nennen die Studienmacher Afghanistan und die Auswirkungen von abschmelzenden Gletschern. Greenpeace kritisiert, dass wohlhabende Nationen die Hilfsgelder für den globalen Süden kürzen. Dresdens Straßen sollen noch sicherer werden. Auch wenn die Zahl der Schwerverletzten bei Unfällen zurückgeht, sind weitere Maßnahmen notwendig, heißt es von der Stadt. Deshalb werden noch mehr Unfallschwerpunkte entschärft. So zum Beispiel die Kreuzung Franz-Liszt-Straße-Wiener Straße oder die Stübelallee. Gelingen soll das durch angepasste Radverkehrsführungen, veränderte Ampelschaltungen oder Geschwindigkeitsbeschränkungen. Die Fußball-WM hat für Gastgeber USA gut angefangen. Nach zwei Spielen stehen zwei Siege auf dem Konto. Die Amerikaner haben nach Paraguay nämlich auch Australien geschlagen. 2:0 stand es am Ende. Paraguay ist später auch noch dran, es geht dann gegen die Türkei. Erstmal spielt aber noch Schottland gegen Marokko und dann Brasilien gegen Haiti.
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3: Tiefstemperaturen in der Nacht zwischen 22 und 19 Grad, vereinzelt Schauer und Gewitter. Morgen heiter bis wolkig mit teils kräftigen Schauern und Gewittern bis 34 Grad. Übermorgen anfangs freundlich, im Laufe des Tages mehr Wolken und auch Schauer und einzelne Gewitter bis 33 Grad. Und der Blick auf die Straßen. Es liegen Gegenstände auf der A72 Leipzig Richtung Chemnitz zwischen Borna Nord und Borna Süd.
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3: Ich bin Florian Klaus. Zigaretten sollen Schritt für Schritt deutlich teurer werden. Das Finanzministerium plant, dass der Preis für eine 20er-Packung von 8,80 Euro im Jahr 2027 auf 11,40 Euro im Jahr 2030 steigen soll. Uli Reitinger berichtet aus Berlin.
4: Für die Regierung lohnt sich der Plan doppelt. Zum einen will sie so die Raucherquote von Jugendlichen und Erwachsenen senken. Außerdem steigen die Steuereinnahmen. Durch die schrittweise Anhebung der Tabaksteuer rechnet das Finanzministerium

0: schon im kommenden Jahr mit Mehreinnahmen in Höhe von 756 Millionen Euro. 2030 sollen es satte 3,6 Milliarden Euro sein.
1: Ein Drittel der Haushalte, die bisher Wohngeld bekommen, sollen den Anspruch in Zukunft verlieren. Das ist Bundesbauministerin Huberts zufolge die Folge geplanter Sparmaßnahmen. Betreffen werden die Kürzungen wohl alle Empfänger, hat sie der Rheinischen Post gesagt. Anders sei es nicht machbar, wie in der Bundesregierung abgemacht, 1 Milliarde Euro in ihrem Ministerium einzusparen, so Huberts. Heute spielt er mit seiner Elfenbeinküste gegen Deutschland. Fußballstar Jan Diomande von RB Leipzig entwickelt sich immer mehr zu einem absoluten Topstar. Einem Medienbericht zufolge sollen die Messestädter nun ein 100-Millionen-Angebot für den 19-jährigen Shootingstar abgelehnt haben. Man erwartet, dass noch andere Clubs vorstellig werden, wie beispielsweise Paris Saint-Germain. Ziel der Bullen sei es aber wohl, Diomande auch in der nächsten Saison noch in den eigenen Reihen zu halten. Sein Vertrag gilt noch bis 2030. Für die USA läuft es bei der Fußball-WM im eigenen Land bisher gut. Nach dem Auftaktsieg gegen Paraguay haben die Amerikaner auch Australien geschlagen. 2:0 war der Endstand. Damit sind die USA in ihrer Gruppe Tabellenführer. Später spielt noch die Türkei gegen Paraguay. Gerade läuft noch das Spiel Schottland-Marokko. Danach trifft Brasilien auf den klaren Außenseiter Haiti.
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3: Tiefstemperaturen zwischen 22 und 19 Grad, vereinzelt noch Schauer und Gewitter. Heute im Laufe des Tages heiter bis wolkig, mit teils kräftigen Schauern und Gewittern bis 34 Grad. Morgen zunächst freundlich, im Laufe des Tages mehr Wolken und auch Schauer und einzelne Gewitter bis 33 Grad.
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1: Ich bin Florian Klaus. Wer Wohngeld bezieht, muss wegen der Sparpläne der Bundesregierung künftig mit Einbußen rechnen. In der Rheinischen Post hat Bundesbauministerin Huberts angekündigt, dass ein Drittel der bisherigen Wohngeldhaushalte ganz rausfallen wird. Ein Teil davon seien Menschen, die aufgrund ihres Einkommens bislang geradezu noch antragsberechtigt sind. Wohngeld können Menschen beantragen, deren Einkommen nicht ausreicht, um angemessenen Wohnraum zu bezahlen. Wie viel Geld soll die EU zur Verfügung haben? Die Kommission will, dass das Gemeinschaftsbudget der Union ab 2028 deutlich aufgestockt wird. Deutschland ist aber dagegen. Bundeskanzler Merz hat nach einem Gipfel in Brüssel gesagt:
2: Dieser Vorschlag, den wir jetzt von der Kommission und vom Rat haben, ist ein Vorschlag, der bei uns mindestens 15, eher 20 Milliarden Euro höhere Beiträge pro Jahr auslösen würde an den europäischen Haushalt. Und dass das angesichts unserer Haushaltslage im Augenblick nicht darstellbar ist, und zwar auf lange Zeit nicht darstellbar ist, ich glaube, das wird jedem klar, wenn er einfach nur mal die Zahlen hört.
1: Thema beim EU-Gipfel waren auch mögliche Verhandlungen mit Russland wegen des Ukraine-Kriegs. Heute spielt er mit seiner Elfenbeinküste gegen Deutschland. Fußballstar Jan Diomandel von RB Leipzig entwickelt sich immer mehr zu einem absoluten Topstar. Einem Medienbericht zufolge sollen die Messestädter nun ein 100-Millionen-Angebot für den 19-jährigen Shootingstar abgelehnt haben. Man erwartet, dass noch andere Clubs vorstellig werden, wie beispielsweise Paris Saint-Germain. Ziel der Bullen sei es aber wohl, Diomandel auch in der nächsten Saison noch in den eigenen

0: in Reihen zu halten. Sein Vertrag gilt noch bis 2030. Die Fußball-WM hat für Gastgeber USA gut angefangen. Nach zwei Spielen stehen zwei Siege auf dem Konto. Die Amerikaner haben nach Paraguay auch Australien geschlagen. 2:0 stand es am Ende. Paraguay ist später auch noch dran, es geht gegen die Türkei. Nach dem Spiel Schottland-Marokko ist aber erst noch Brasilien gegen Haiti dran.
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2: Tiefstemperaturen zwischen 22 und 19 Grad, vereinzelt noch Schauer und Gewitter. Heute im Laufe des Tages heiter bis wolkig, mit teils kräftigen Schauern und Gewittern bis 34 Grad. Morgen zunächst freundlich, im Laufe des Tages mehr Wolken und auch Schauer und einzelne Gewitter bis 33 Grad.
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